0: massiv unter Druck gesetzt, bis sie schließlich unterschrieben. Per E-Mail kam aber nur eines, eine Rechnung über knapp 4.000 Euro. Vertragsunterlagen fehlten komplett. Das Paar wollte deshalb wieder aussteigen. Der Anbieter stellte sich quer und drohte, die offene Rechnung eintreiben zu lassen. Erst nach dem Einschreiten der Arbeiterkammer wurde die Forderung gestoppt.
1: Und Tennis-Jungstar Lili Tagger schätzt beim WTA-Turnier in Prag ihren Erfolgslauf fort. Im Halbfinale gewinnt die 18-Jährige gegen die Nummer 2 des Turniers und steht im Finale. Christoph Ott.
2: Die Osttirolerin setzt sich in einem packenden Semifinalspiel in drei hart umkämpften Sätzen gegen die tschechische Lokalmatadorin Barbora Krejčíková durch. Die 18-Jährige nützt im entscheidenden Tiebreak den ersten Matchball und gewinnt nach fast 3 Stunden Spielzeit mit 6-7, 6-3 und 7-6.
3: Es war natürlich ein unglaubliches Match. Ehrlich gesagt, vor ein paar Wochen habe ich sie in Wimbledon spielen gesehen. Am Centercourt habe ich zugeschaut gegen die Andreeva. Deswegen war ich ziemlich nervös vor dem Match. Aber ganz ehrlich, momentan kann ich es kaum glauben, dass ich gegen sie gewonnen habe. Und bin einfach mega froh momentan.
2: Damit steht Tagger zum zweiten Mal in ihrer Karriere im Finale eines WTA-Turniers und hat nun die Chance, den ersten Titel zu holen. Im Finale trifft Tagger nun auf die Weltranglisten 54. Daria Snigur aus der Ukraine.
1: Und jetzt zum Wetter mit Nathalie Auer.
4: Gestern hatte noch fast überall die Sonne das Sagen. Heute sind deutlich mehr Wolken samt Schauern und Gewittern unterwegs. Einzelne Schauer gibt es im Moment von Vorarlberg bis zum Salzkammergut. Tagsüber steigt dann auch weiter im Osten und Süden die Schauer- und Gewitterwahrscheinlichkeit. Im Bergland kann es auch zu Unwettern kommen, und zwar durch intensiven Regen. Nur einzelne Schauer und Gewitter gibt es heute rund um die Alpen. Hier sind auch längere sonnige Phasen dabei. Die Temperaturen, die erreichen von West nach Ost 22 bis 32 Grad.
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1: Im Studio Sebastian Rosenauer, es ist 3 Uhr. Nach dem Vorfall am Christopher Street Day in Berlin ist jetzt ein mutmaßlicher Verdächtiger identifiziert worden, heißt es von der Polizei.
2: Es laufen bereits Maßnahmen gegen diesen Tatverdächtigen, der noch nicht festgenommen worden ist. Allerdings ist dieser Tatverdächtige Polizei bekannt. Er ist uns Polizei bekannt als Angehöriger des islamistischen Milieus hier in Berlin. Und unsere Fahndungsmaßnahmen nach dieser Person laufen,
1: sagt Polizeisprecher Florian Naht. Am Abend war ein PKW in eine Menschenmenge am Rande der LGBTQ-Parade im Stadtteil Tiergarten gefahren. Eine Person ist tot, mindestens 16 Menschen sind teils lebensgefährlich verletzt. In Südfrankreich bewegen sich die Waldbrände weiter auf die Stadt Bordeaux zu. Vor kurzem sind noch einmal mehr als 50.000 Menschen aufgefordert worden, ihre Häuser und Wohnungen zu verlassen. In ganz Frankreich sind momentan mehrere Waldbrände außer Kontrolle, heißt es vom Innenministerium. Wer in Aktien investiert, könnte sich künftig über Steuervorteile freuen. Die ÖVP will nämlich die Steuer auf Aktiengewinne streichen, vorausgesetzt man besitzt diese Aktien schon seit längerer Zeit. So eine Behaltefrist soll vor allem die private Altersvorsorge erleichtern. Die Neos unterstützen den Plan, die SPÖ ist dagegen und spricht von einem Steuerzuckerl für Reiche. Andreas Meyer-Bohusch berichtet.
3: Der Wunsch, sich die oft karge Pension etwas aufzubessern, ist verständlich, allein der Weg über den Kapitalmarkt sei der falsche, warnen Experten. Aktiengewinne passten nicht in eine verlässliche Altersvorsorge, warnt der Ökonom Thomas Urdl vom Wirtschaftsforschungsinstitut.
4: Ich denke, förderwürdig sind Produkte, die eine Rente auszahlen am Ende der Laufzeit. Und das ist auch das, was für die Altersvorsorge wichtig ist. Alles andere sind Kapitalmarktbelebungsmaßnahmen.
3: Die ÖVP bleibt dabei. Jeder dritte Österreicher habe bereits Aktien. Das seien keinesfalls nur reiche Menschen. Und wer lang genug mit Aktien spart, soll dafür nach einer klaren Behaltefrist den Gewinn steuerfrei erhalten. Die SPÖ sieht das ganz anders. Nur einige wenige hätten diesen Vorteil. Und dem Rest der Steuerzahler kostet die Befreiung sehr viel Geld.
1: Der große Wal, der in Argentinien gestrandet ist, ist tot. Seit Freitag ist er auf einer Sandbank nördlich von Buenos Aires gelegen und dabei jeden Tag schwächer geworden. Rettungsteams hatten seither versucht, den Wal in tiefere Gewässer zu bewegen. Und damit weiter zum Wetter und zu Nathalie Auer.
5: Unbeständig geht es heute durch den Tag mit vielen Wolken und nur etwas Sonne. Dabei habt ihr es bis Mittag noch vielerorts trocken. Am Nachmittag werden die Schauer und Gewitter dann häufiger, und zwar vor allem im Bergland. Hier kann es auch zu Unwettern kommen durch intensiven Regen. Am ersten trocken bleibt es heute im Weinviertel in Wien und im Südosten. Und die Temperaturen sind sehr unterschiedlich. Sie erreichen zwischen nur 22 Grad in höheren Tälern und 32 Grad im Machfeld. Morgen geht es dann wechselhaft weiter. Außerdem legt der Wind ordentlich zu und wird kräftig.
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1: Im Studio Sebastian Rosenauer, es ist 4 Uhr. Die Berliner Polizei fahndet aktuell nach einem mutmaßlichen islamistischen Verdächtigen. Am Abend ist bei der queeren Christopher Street Day Parade ein Auto in die Menge gefahren. Ein Mensch ist tot, mindestens 16 sind verletzt. In Berlin Andreas Pfeiffer.
2: Den ganzen Samstag über hatte die queere Gemeinschaft in Berlin friedlich gefeiert, bis am späten Abend ein weißer Kleintransporter beim Tiergarten nahe dem Brandenburger Tor in die Menge fuhr. Die Veranstaltung wurde sofort abgebrochen. Die Ermittlungen der Polizei führten in der Nacht zu einem Tatverdächtigen. Dazu der Polizeisprecher Florian Naht.
3: Wir haben weiterhin noch keinerlei Hinweise auf seine konkreten Motivationshintergründe oder seinen Tatbeitrag als solchen. Nichtsdestotrotz ist ein Tatverdächtiger identifiziert worden und dieser Tatverdächtige soll Angehöriger des islamistischen Milieus in Berlin sein.
2: Bundeskanzler Friedrich Merz nennt den Vorfall eine abscheuliche Tat. Der regierende Bürgermeister Berlins, Kai Wegner, spricht von einem Anschlag auf die weltoffene Gesellschaft.
1: Social-Media-Verbot und Wehrdienstreform, darum geht's bei der heutigen Regierungssitzung in Salzburg. Während das Social-Media-Verbot für unter 14-Jährige noch heute beschlossen werden soll, dürfte beim Wehrdienst noch verhandelt werden. Maria Kern.
4: Der Sommerministerrat soll morgen in der Schwarzenberg-Kaserne in Salzburg über die Bühne gehen. Ob die Reform der Wehrpflicht passend zum Ort der Sitzung präsentiert werden kann, war bis gestern Abend aber noch offen. Beim Wehrdienst dürften ÖVP, SPÖ und NEOS zwar einen Kompromiss gefunden haben. Konkret könnten zum 6-monatigen Grundwehrdienst 3 Monate an Milizübungen dazukommen. Ein Tauziehen gibt es aber noch um die Dauer des Zivildienstes. Die ÖVP wollte ihn von 9 auf 12 Monate verlängern. Das lehnen SPÖ und NEOS allerdings ab. Als Kompromiss liegen nun 9 Monate Zivildienst plus 2 Monate an Schulungen auf dem Tisch. Die NEOS stehen aber weiterhin auf der Bremse. Zeit für eine Einigung bleibt noch bis morgen 14 Uhr. Da soll der Sommerministerrat beginnen.
1: Der Tropensturm Noel hat die chinesische Küste erreicht, mit Windspitzen von mehr als 170 km/h und extremen Regenmengen. Betroffen ist vor allem die Provinz Guangdong im Süden. Mehr als 340.000 Menschen haben ihre Häuser und Wohnungen verlassen müssen. Und wir schauen noch zum Wetter in Österreich mit Nathalie Auer.
5: Gestern hatte noch fast überall die Sonne das Sagen. Heute sind deutlich mehr Wolken samt Schauern und Gewittern unterwegs. Einzelne Schauer gibt es im Moment von Vorarlberg bis zum Salzkammergut. Tagsüber steigt dann auch weiter im Osten und Süden die Schauer- und Gewitterwahrscheinlichkeit. Im Bergland kann es auch zu Unwettern kommen, und zwar durch intensiven Regen. Nur einzelne Schauer und Gewitter gibt es heute rund um die Alpen. Hier sind auch längere sonnige Phasen dabei. Die Temperaturen, die erreichen von West nach Ost 22 bis 32 Grad.
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1: Am Mikrofon ist Rosanna Zara. In Berlin ist es am Rande des Christopher Street Day zu einem mutmaßlich islamistischen Angriff gekommen. Ein Auto ist in eine Menschenmenge gefahren. Mindestens eine Person wurde getötet, 16 weitere verletzt, darunter 3 lebensbedrohlich. Die Polizei hat einen Verdächtigen identifiziert, der der islamistischen Szene zugerechnet wird. Aus Berlin Andreas Pfeiffer.
2: Zum Hergang der schweren Gewalttat ist bislang bekannt, dass gegen 22 Uhr ein weißer Kleintransporter nahe dem Brandenburger Tor in die feiernde Menge des Christopher Street Days fuhr und gegen einen Baum prallte. Dass einer oder mehrere Täter in der Folge mit Messern auf die Menschen losgingen, ist noch nicht bestätigt. Polizeisprecher Florian Naht gibt einen ersten Ermittlungserfolg bekannt.
3: Es ist ein mutmaßlicher Tatverdächtiger und dieser Tatverdächtige soll Angehöriger des islamistischen Milieus in Berlin sein.
2: Die Ermittlungen der Behörden halten an und konzentrieren sich auf den Stadtteil Schöneberg. Dort wurden mehrere Hausdurchsuchungen durchgeführt. Kai Wegner, der regierende Bürgermeister Berlins, beklagt einen Anschlag auf die freie, weltoffene Gesellschaft.
1: Rund um Bordeaux in Frankreich rufen die Behörden weitere 55.000 Menschen auf, sich in Sicherheit zu bringen. Grund sind die beispiellosen Waldbrände. Insgesamt haben die Flammen im Departement Gironde damit schon mehr als 200.000 Menschen zur Flucht gezwungen. Auch in Spanien wüten weiter Brände. Es gibt neue Evakuierungsaufrufe für die Provinz Toledo, südwestlich der Hauptstadt Madrid. Erschwert werden die Löscharbeiten durch starke Winde. Russland greift die ukrainische Hauptstadt wieder mit ballistischen Raketen an. Das teilt die ukrainische Luftwaffe mit. Herabfallende Trümmerteile haben nach Angaben des Bürgermeisters in mindestens 3 Bezirken Brände ausgelöst. Gestern sind bei gegenseitigen Angriffen der Ukraine und Russland in beiden Ländern insgesamt mindestens 20 Menschen getötet worden. In der Felsenreitschule werden heute die Salzburger Festspiele eröffnet. Der Festakt mit Bundespräsident Alexander Van der Bellen startet um 11 Uhr. Die Festrede hält heuer die belarussische Bürgerrechtlerin Maria Kolesnikova. Sie ist unter dem Regime von Diktator Lukaschenko 5 Jahre lang inhaftiert gewesen. Das waren die Nachrichten mit Rosanna Zara. Das Wetter.
4: Unbeständig geht es im Großteil Österreichs durch diesen Sonntag. In vielen Regionen überwiegen die Wolken und besonders in den Alpen gibt es weiterhin einzelne Regenschauer. Sie werden im Laufe des Tages langsam mehr, auch Gewitter kommen dazu. Die meisten Schauer und Gewitter gibt es am Nachmittag in Tirol, Salzburg und der Obersteiermark und sie können auch kräftig ausfallen. Rund um die Alpen bilden sich nur wenige Schauer und gebietsweise ist es hier auch für mehrere Stunden sonnig. Die höchsten Temperaturen liegen zwischen 22 Grad etwa im Außerfern und 32 oder 33 Grad im Weinviertel. Morgen Montag bläst dann häufig lebhafter, teilweise auch starker Westwind. Er treibt immer wieder Wolken und ein paar Regenschauer an die Alpen-Nordseite. Dazwischen zeigt sich die Sonne. Im Osten und Süden überwiegt der Sonnenschein und es bilden sich nur einzelne Schauer. Hier wird es teilweise auch wieder heiß mit bis zu 30 Grad, während die Temperaturen in manchen Alpentälern nicht mehr als 21 Grad erreichen. Am Dienstag dann überall sonnig bei 25 bis etwa 32 Grad und ab Mittwoch wird es für viele Tage extrem heiß. So viel zum Wetter mit Jörg Stibor.
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0: Guten Morgen, schönes Munterwerden mit Radio Oberösterreich. 6 Minuten noch, dann ist es 6 Uhr in der Früh.
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0: Heute mit Gudrun Seiler, sie ist Journalistin in Rom.
2: Meine beste Freundin singt im Kirchenchor. Sopran, nie Soli, nie Rampenlicht, aber immer da, 2-mal die Woche. Eines Sonntags, so hat sie mir erzählt, ist vor einer Festmesse auf einmal Martina dagestanden. Die war früher Chorjuwel, dann weg zur Ausbildung und jetzt auf Besuch. Die Chorleiterin hat sich riesig gefreut und Martina durfte das Sopran-Solo in der Messe singen. Martina war happy, erzählt meine Freundin. Nur ich bin dabei gestanden und habe gedacht, ich habe alle Proben mitgemacht, aber glänzen darf sie, die ganze Zeit weg war. Während es noch rumort in ihr, erzählt sie, fällt ihr der ältere Bruder ein. Der aus dem Gleichnis vom verlorenen Sohn, das heute im Sonntagsevangelium vorkommt. Der ältere Bruder, wohlerzogen, solide, der beleidigt reagiert, als der kleine Bruder nach seinen Abenteuern pleite und stinkend wieder heimkommt und beim Vater andockt, der sich so freut, dass er ein großes Fest gibt. Für mich hast du nie ein Fest gefeiert, motzt der große Bruder. Der Vater darauf, dass du immer bei mir bist, heißt, dass alles, was mir gehört, auch dir gehört. Das habe ich in dem Moment verstanden, sagt meine Freundin. Ich bin in jeder Chorprobe und der Chor gibt mir so viel. Zugehörigkeit, Freude, Gemeinschaft. Ich hätte auf die Freude schauen sollen, die ich jedes Mal spüre, wenn ich vom Singen nach Hause komme. Denn dann ist immer ein Fest. 2-mal die Woche.
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1: Im Studio ist Felix Schneider-Stohr. Guten Morgen. Bei dem Angriff am Rande des Christopher Street Days in Berlin, einer Protest-Pride-Kundgebung, ist eine Frau getötet worden. Das hat die Polizei bekannt gegeben. Die Frau wurde demnach so schwer verletzt, dass sie noch vor Ort starb. Nach jüngsten Angaben der Feuerwehr sind von den 16 Verletzten 3 lebensbedrohlich und 8 schwer verletzt. Im Bereich des Berliner Tiergartens ist während des CSD-Umzugs ein Auto in eine Menschenmenge gerast. Zur Fahndung, sagt ein Polizeisprecher.
2: Wir haben mittlerweile einen mutmaßlichen Tatverdächtigen identifizieren können. Es handelt sich um einen Mann, der in Berlin bereits Polizei bekannt ist und dem islamistischen Milieu zugerechnet wird. Wir werden mit Informationen auf Sie zukommen, sobald wir weitere Informationen, insbesondere zur Fahndung und zur Ergreifung des mutmaßlichen Tatverdächtigen, zur Hand haben.
1: Sagt Florian Naht von der Berliner Polizei. Deutschlands Bundeskanzler Friedrich Merz und der Berliner Bürgermeister Kai Wegner verurteilen die Tat. Wegner spricht von einem Anschlag auf die freie, weltoffene Gesellschaft. Russland greift die ukrainische Hauptstadt Kiew wieder mit ballistischen Raketen an. Das teilt die ukrainische Luftwaffe in der Nacht mit. Herabfallende Trümmerteile haben laut Kiews Bürgermeister Klitschko in mehreren Bezirken Brände ausgelöst. Zuvor waren bei gegenseitigen Angriffen insgesamt mindestens 20 Menschen getötet worden. Die Bolsonaros wollen in Brasilien zurück ins Präsidentenamt. Bei der Wahl im Oktober wird der Sohn von Ex-Präsident Jair Bolsonaro antreten, Senator Flavio Bolsonaro. Dessen Vater ist wegen eines versuchten Staatsstreichs zu mehr als 27 Jahren Haft verurteilt worden. Flavio ist der älteste Sohn von Jair Bolsonaro. Zum Wahlkampfauftakt versprach Flavio Steuersenkungen sowie ein härteres Vorgehen gegen Kriminalität. Er möchte das politische Erbe seines Vaters fortführen. Jener große Wal, der in Argentinien gestrandet ist, ist tot. Seit Freitag ist er auf einer Sandbank nördlich von Buenos Aires gelegen und dabei jeden Tag schwächer geworden. Rettungsteams hatten seither versucht, den Wal in tiefere Gewässer zu bringen. In Budapest steigt heute der letzte Formel 1 Grand Prix vor der Sommerpause. Diesmal ist das Mercedes-Team ausnahmsweise nur in der Außenseiterrolle, berichtet Gerhard Brausker.
3: Ja, vor allem, weil der Weltmeister wieder mal ein Lebenszeichen von sich gegeben hat. Nach 10 Pole Positions in Folge von Mercedes ist diesmal Lando Norris ganz vorne.
4: Yeah, very, very happy to be back on top, especially at a track where you certainly want to be on pole.
3: Und die Mercedes, die sind diesmal wohl ohne Chance auf den Sieg, denn Kimi Antonelli startet nur als 6. George Russell gar nur als 7. Und darum drückt Toto Wolff mit Blick auf die Weltmeisterschaft diesmal McLaren die Daumen.
5: Mir ist lieber der Norris gewinnt als einer der Ferraris. Also, wenn es nicht wir sein können.
3: Aber Lando Norris kämpft auch gegen eine Serie, in den letzten 5 Jahren hat nie der Polesetter gewonnen. Das spricht vielleicht für Ferrari. Charles Leclerc startet als 2. Lewis Hamilton als 3.
1: Das waren die Nachrichten mit Felix Schneider-Storm.
6: Das Oberösterreich-Wetter heute wechselhaft, dazwischen aber auch viel Sonne und es wird auch heute sehr warm. Jetzt in der Früh ziehen schon einige Wolken durch, dazwischen sind auch gewitterige Regenschauer möglich. Aktuell hat es in Freistadt 12 Grad, in Wels 15 und in St. Wolfgang 18 Grad. Den ganzen Tag bleibt heute wechselhaft, Regen gibt es aber leider nicht überall in Oberösterreich, also es bleibt auch gebietsweise trocken. Den meisten Regen, den gibt es heute in Richtung Berge. Dazu am Nachmittag schwül bei 24 bis 30 Grad. Und die neue Woche, der Montag noch bis zu 26 Grad und windig, ab Dienstag 30 Grad und dann geht's noch weiter bergauf. 3 Minuten nach 6, hier ist Ihr ORF Radio Oberösterreich mit dem besten Verkehrsservice im Land und da schaut's sehr entspannt aus auf den Straßen. Sie haben aktuell freie Fahrt, eine gute Fahrt hinein in Ihren Sonntagmorgen.
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6: Schönster Morgen der Woche mit der besten Musik. Was haben wir für Sie dabei? Christina Stürmer, ABBA und der Start Queen. Kind of Magic. Guten Morgen.
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Sie sind schon munter am Sonntag um 6:11. Sehr gut, weil Christine Stürmer hat schon die ganze Band aufgeweckt. Jetzt für Sie hier in Radio Oberösterreich. Ohne dich. Guten Morgen.

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Schönes Aufstehen mit den Flying Pickets, Only You, und ein paar Gemeinden in Oberösterreich freuen sich gerade über Regen und ein bisschen mehr ist heute auch noch im Anmarsch. Schönen Sonntag mit Radio Oberösterreich, 6.24 Uhr.

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1: 6:30 im Studio Stefan Schnabel. Guten Morgen. 3 Strohballenpressen sind am Nachmittag auf Feldern überhitzt und in Brand geraten. In Fichtwang im Bezirk Gmunden hat das Feuer auf ein abgeerntetes Feld übergegriffen. 3 Feuerwehren haben gelöscht. Auch in St. Georgen bei Griskirchen hat sich der Brand einer Ballenpresse auf ein Strohfeld ausgebreitet. In Wallern an der Trattnach ist es einem Landwirt gelungen, mit einem Feuerlöscher den Brand seiner Ballenpresse weitestgehend einzudämmen. In einem Linzer Wohnhochhaus sind zahlreiche Fensterscheiben von selbst gebrochen. Laut Krone sind die Bewohner jetzt von der Immobilienfirma angewiesen worden, die Fenster geschlossen zu halten. Wenn das nicht klappt, könnten sogar die Fenstergriffe abmontiert werden. Die Mieter des Hochhauses nahe dem Bulgariplatz klagen, dass es mittlerweile stickig in den Wohnungen ist. Furios ist der LASK in die neue Saison gestartet. Die Linzer gewinnen in der ersten Cup-Runde bei Drittligist Karlsdorf mit 7:0. Mann des Spiels ist Christoph Lang mit 4 Toren gewesen. Ebenfalls weitergekommen sind Hertha Wels und Vorwärts Steyr. Dietach und Bad Leonfelden sind ausgeschieden. Heute spielt die Gemeinschaft Wallern St. Marienkirchen bei Schwarz um den Aufstieg in die zweite Runde. Und das waren die Nachrichten, jetzt das Wetter. Kathi.
2: Da ziehen gerade zumindest einzelne Regenschauer über Oberösterreich. Es gibt keinen flächendeckenden Regen, aber zumindest gibt es ein bisschen Regen heute. Den meisten Richtung Berge. Am Nachmittag werden es dazu schwülheiße 24 bis 30 Grad. Morgen am Montag dann noch einmal unter 30 Grad. Und dann ab Dienstag und den Rest der Woche jeden Tag 30 Grad und mehr. 6.32 Uhr, kurzer Blick auf die Straßen, da schaut es sehr gut aus, sehr entspannt, Sie haben freie Fahrt, eine gute Fahrt.
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die Stimmungsmacher von Bonnie M. Und jetzt, angepasst an die Uhrzeit am Sonntag in der Früh, 6.36 Uhr, ein super entspannter Rod Stewart in Radio Oberösterreich. Guten Morgen.

0: Rod Stewart in Radio Oberösterreich. Ein bisschen für die Seele, fürs Herzerl und ihr Frühstücksmüsli, am besten fürs Gehirn. Diese Woche war ja schon Tag des Gehirns. Sie haben es vielleicht gehört, den Guten Morgen Oberösterreich. Hier in Radio Oberösterreich haben wir schon mit Ihnen trainiert, Kreuzworträtsel etc. Wenn es Ihnen dafür jetzt noch zu früh ist, dann richten Sie sich einfach ein gutes Frühstück. Neurowissenschaftlerin Manuela Macedonia mit den Top 3, was wir essen können, damit unser Gehirn fit ist.
1: Tipp Nummer 3 ist für die Darm-Hirn-Achse. Joghurt essen.
2: Warum Joghurt? Weil Milchsäurebakterien enthalten sind, die dafür sorgen, dass unser Darm genug Serotonin produziert. Serotonin ist jener Botenstoff, der uns ausgeglichen macht. Also sollten wir darauf schauen, dass wir täglich genug fermentierte Produkte zu uns nehmen.
1: Tipp Nummer 2, frischen Ingwertee trinken.
2: Ingwer frisch schneiden, so in kleinen Scheibchen schneiden, dann brühen mit heißem Wasser und sich vielleicht doch eine ganze Kanne machen für den Tag, denn das wirkt entzündungshemmend.
1: Entzündungshemmende Lebensmittel und Getränke schützen nämlich das Hirngewebe.
2: Wenn wir Lebensmittel zu uns nehmen, die Entzündungen fördern, dann ist das Tor geöffnet für degenerative Erkrankungen, wie zum Beispiel Demenz, ja. Aber vor der Demenz sind auch andere degenerative Erkrankungen, die eintreten, die uns dann auch nicht mehr so leistungsfähig machen im Alltag.
1: Ingwertee beugt also vor. Und Tipp Nummer 1, nicht zu viel Zucker essen. Wer es trotzdem süßer will.
2: Ich empfehle Honig, denn Honig ist ein Lebensmittel, das sehr viele Polyphenole hat. Also das sind diese Aromastoffe der Blüten. Und auch das wirkt sich entzündungshemmend aus.
0: Also Honig, Joghurt, Ingwertee und vor allem genießen. Am Sonntag in der Früh Frühstück genießen.

Musik und Kaffee, perfekte Kombi für Ihren Sonntagmorgen. 10 Minuten noch, dann ist es 7, dann gibt es Ihr Infopaket, Nachrichten, Wetter und Verkehr. Aber jetzt einmal ganz ausgespielt für Sie die Bee Gees. How deep is your love? Schönen Sonntag mit Radio Oberösterreich.

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2: Am Mikrofon ist Felix Schneider-Storm. Guten Morgen. Am Rande des Christopher Street Day in Berlin ist gestern spätabends ein Auto in eine Menschenmenge gefahren. Dabei wurden laut der Polizei eine Person getötet und 16 Menschen verletzt. Drei von ihnen schweben in Lebensgefahr. Laut Medienberichten wurden mehrere Personen mit einer Stichwaffe attackiert. Die Großfahndung nach dem Täter läuft weiter auf Hochtouren. Tatverdächtig ist ein 21-jähriger Mann namens Abdul B. Die Polizei hat vor kurzem ein Foto und eine Beschreibung von ihm veröffentlicht. Der Berliner Bürgermeister Kai Wegner bekräftigt indes die Weltoffenheit Berlins.
3: Ich bin den Einsatzkräften der Berliner Polizei und der Berliner Feuerwehr sehr, sehr dankbar, die sehr schnell hier vor Ort waren. Ich kann nur sagen, dass Berlin als Stadt der Freiheit und der Vielfalt sich weiter stärken wird und positionieren wird. Wir werden uns unsere Art und Weise des Lebens und des Zusammenlebens nicht nehmen lassen,
2: sagt der Berliner Bürgermeister. Angesichts der beispiellosen Waldbrände in Frankreich und Spanien mussten sich mehr als eine Viertelmillion Menschen in Sicherheit bringen. Rund 270.000 Personen sind betroffen. Und nahe der Stadt Bordeaux im Südwesten Frankreichs haben die Behörden des Departements Gironde jetzt die nächsten Evakuierungen angeordnet. Weitere 55.000 Menschen sind betroffen. Markus Langer informiert.
4: Die Entscheidung sei angesichts des Wiederaufflammens des Brandes getroffen worden, teilten die Behörden mit. Damit überschritt die Zahl der wegen der Brände im Departement Gironde von Evakuierungen betroffenen Menschen deutlich die Marke von 200.000. Wegen der Brände stockt die französische Regierung den Einsatz von Soldaten in der Region auf insgesamt 1.500 auf. Das Militär soll unter anderem bei der Evakuierung der bedrohten Regionen helfen und von Anwohnern verlassene Häuser sichern, teilte das französische Verteidigungsministerium mit. Im Kampf gegen die Flammen kam nun erstmals ein speziell umgerüstetes militärisches Transportflugzeug zum Einsatz. Die Maschine kann 20 Tonnen Löschmittel abwerfen.
2: Die schottische Polizei hat bei einwanderungsfeindlichen Protesten in Glasgow an der Westküste des Landes 15 Menschen festgenommen. Die Menschen wurden wegen Körperverletzung, Besitz von Angriffswaffen und anderer Verstöße gegen die öffentliche Ordnung festgenommen, wie die Polizei mitteilt. Bei einem Aufeinandertreffen mit Gegendemonstranten sei es zu erheblichen Unruhen gekommen. In der Felsenreitschule werden heute die Salzburger Festspiele eröffnet. Um 11 Uhr beginnt der Festakt mit Bundespräsident Alexander Van der Bellen. Die Festrede hält heuer die belarussische Bürgerrechtlerin Maria Kolesnikova. Sie ist unter dem Regime von Diktator Lukaschenko 5 Jahre lang inhaftiert gewesen. Und Österreichs Tennis-Jungtalent Lilly Tagger spielt heute um den Titel im WTA-250-Turnier in Prag. Nach dem gestrigen Dreisatz-Sieg gegen Lokalmatadorin Barbora Krejcikova, der Nummer 2 des Turniers, wartet heute im Finale die Ukrainerin Daria Snigur. Das waren die Nachrichten mit Felix Schneider-Storm.
5: Das Oberösterreich-Wetter heute wechselhaft. Immer wieder ziehen gewitterige Regenschauer über Oberösterreich. Leider wird es nicht überall nass, aber zumindest etwas Regen ist heute mit dabei. In den Bergen, da regnet es auch einmal länger, vor allem am Nachmittag. Und dazwischen auch viel Sonne. Es gibt heute schwül heiße Tageshöchstwerte um die 29, stellenweise auch 30 Grad. Jetzt in der Früh einmal in Gallnerkirchen 17 Grad, Mattighofen 19 und im Bartal 20 Grad. Und die kommende Woche, die wird sehr heiß. Am Montag startet man noch angenehm mit maximal 26 Grad. Bisschen Regen ist auch noch mal dabei, aber nur ganz vereinzelt. Und ab Dienstag 30 Grad, ab Mittwoch dann 30 Grad und mehr. Es ist gleich 7:04. Guten Morgen, kurzer Blick auf die Straßen. Es ist Sonntag und damit alles sehr entspannt. Für Sie eine gute Fahrt.
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5: Am Sommersonntag bitte, da haben wir für Sie Wolfgang Ambros und Freunde Lionel Richie. Und der Starter gehört jetzt ganz Donna Summer Hot Stuff. Schönes Aufstehen.
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0: Lionel Richie macht uns munter an diesem Sonntagmorgen. Guten Morgen, schönes Aufstehen mit Radio Oberösterreich. Und Sie brauchen vielleicht auch jemanden, der Sie ein bisschen munterer macht. Waren Sie auch beim Radio Oberösterreich Sommer Open Air gestern Abend im Bad Schalabach. Also ich war auch dabei, bin heute auch ein bisschen müde. Und für alle, die es verpasst haben, es war natürlich grandios, weil Musik live an einem Sommerabend, das funktioniert immer. Gestern war es wieder legendär. Sie können es nachhören. Reporter Christian Schwarz hat für uns ein bisschen mitgeschnitten.
1: Hier seid zur Meinung, das war...
2: Laura Bilgeri hat die Stimmung angeheizt und mit der ABBA Dancing Dream Tribute Show war sie dann schon richtig am Kochen, bevor dann die Hits von Boris Bukowski und dem belgischen Superstar Milo bei lauem Sommerwetter so richtig genossen worden sind.
3: Ich fände es absolut toll, taugt mir. Muse, das Flair, die Stimmung, alles voll cool.
4: Ich finde das da voll klasse, weil es einfach das Wetter passt und coole Musik da und feiern, was geht.
5: Es ist so super, wir kommen da jedes Jahr her, weil einfach Radio Oberösterreich unser Leben ist. Wir lieben Oberösterreich und genau, mit denen sind wir da.
6: Stimmung super. Also Bukowski war jetzt echt der Hammer. Volle Stimmung, voll klasse. Also taugt uns voll. Kommen wir sicher wieder.
2: Auch Boris Bukowski und Milo selbst haben die Stimmung so richtig aufgesogen.
7: Ich sehe mich als Bühnentier. Was ist besser als Freilandhaltung? Ne? Ich fühle mich wohl da.
8: Als ich auf der Bühne bin, dann in einem Songspiel, dann fühle ich oft so die Emotionen, die da waren, als ich die Song geschrieben hat. Etwas magisch kann es sein mit so, ich liebe es.
2: Es ist wieder mal ein gelungenes Radio Oberösterreich Sommeropen eher mit tausenden Besuchern gewesen. Und für OF Oberösterreich Landesdirektor Klaus Obereder eine Feier mit und für unser Publikum.
9: Und wir sind irrsinnig glücklich, dass so viele Hörerinnen und Hörer unseres OF Radio Oberösterreich auch heuer wieder hergekommen sind. Große Dankbarkeit für all das, was uns geschenkt ist, und wir wollen auch dem Publikum ein bisschen was zurückgeben.
0: Und wenn Sie sagen, ja super, ich war nicht dabei, nächstes Jahr nächste Chance. Er war übrigens schon dreimal da, Wolfgang Ambros. Alt und jung. Schönen Sonntag.

schönes Wochenende. Einmal quer durch ganz Oberösterreich und ganz schön viele lassen sich es gut gehen an diesem Wochenende. Genau richtig. Die Melanie aus Eberstallzell hat uns schon gewhatsappt. Sie war gestern am Almsee, hat ein Foto mitgeschickt, wo sich die Wolken spiegeln im glasklaren Wasser. Na, so ein schönes Platzerl in Oberösterreich. Und der Rudi aus Bad Hall schreibt auch schon so bald in der Früh, er lässt seiner Frau gerade einen Kaffee runter. Mitarbeitsplus. Und dazu, wie immer, die beste Musik hier in Radio Oberösterreich. Jetzt The Animals, The House of the Rising Sun. Schönen Sonntag.

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1: 7:30 im Studio Stefan Schnabel. Guten Morgen. 250.000 Menschen haben in Linz das Pflasterspektakel besucht. Das Festival der Straßenkunst hat von Donnerstag bis Samstag auf zahlreichen Plätzen der Innenstadt stattgefunden. Mehr als 300 Künstlerinnen und Künstler aus 40 Ländern sind aufgetreten und haben gegen ein Hutgeld ihre Kunststücke vorgeführt. Jubel in Bad Mühllacken. Die Männer der Freiwilligen Feuerwehr haben den Feuerwehr-WM-Titel gewonnen. Bei dem Bewerb ist ein Löschangriff und ein Staffellauf zu bewältigen gewesen. Die Mühlviertler sind bei der WM in Eisenstadt die schnellsten gewesen. Fast hätte es auch bei den Damen einen oberösterreichischen Sieg gegeben. Die Damen der Freiwilligen Feuerwehr Julbach sind am Ende auf dem 2. Platz gelandet und damit Vize-Weltmeisterinnen. An einem Linzer Wohnhochhaus sind zahlreiche Scheiben an der Fassade von selbst gebrochen. Laut Kronenzeitung sind die Bewohner jetzt von der Immobilienfirma angewiesen worden, ihre Fenster geschlossen zu halten. Wenn die Fassadenbrüche dadurch nicht gestoppt werden, könnten sogar die Fenstergriffe abmontiert werden. Jetzt wird nach der Ursache für die Brüche gesucht. Die Mieter des Hochhauses nahe des Bulgariplatzes klagen, dass es mittlerweile stickig in den Wohnungen ist. Und das waren die Nachrichten, jetzt das Wetter. Kathi.
2: Da gibt's auch heute wieder viel Sonnenschein, dazwischen aber zumindest einzelne Regenschauer. Den meisten Regen, den gibt's heute Richtung Berge. Vor und nach dem Regen viel Sonne und schwülheiße 29, stellenweise auch 30 Grad. Morgen am Montag maximal 26 Grad, windig und ab Dienstag 30 Grad, den Rest der Woche noch mehr und sehr heiß. 7.32 Uhr ist es gleich. Kurzer Blick auf die Straßen, da ist alles entspannt. Gute und sichere Fahrt.
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0: Cabana bis Zell am Petten fürst. Schönen Sonntag, ganz Oberösterreich. Heute sind wir vielleicht ein bisschen müde von gestern Abend, aber es kommen ja noch viele weitere Sommerwochenenden.
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0: Aufstehen mit Neil Diamond am Sonntag in der Früh. Es ist gleich 7.47 Uhr und hier kommen die Sonntagsgedanken in Radio Oberösterreich. Heute von Severin Renolda. Er ist Professor für Ethik, Moraltheologie und politische Bildung an der privaten pädagogischen Hochschule der Diözese Linz.
1: Guten Morgen. Mit dem Begriff des Himmelreiches verweist Jesus im Evangelium des heutigen Sonntags nicht auf eine spätere Zukunft oder Endzeit, wo die Erde zu bestehen aufhört, sondern auf etwas, an das man jetzt schon glauben kann und vor allem, das man jetzt schon versuchsweise erleben kann, praktizieren, ausprobieren, ein kleines Stück weit verwirklichen, zumindest als Utopie. Das Himmelreich hat also mehr mit uns jetzt zu tun, als mit irgendwelchen späteren Jahrhunderten oder gar Urzeitschlachten, wie man sie in Der Herr der Ringe sehen kann. Wer das Reich Gottes findet, ist nach Jesus wie der Finder eines im Acker vergrabenen geheimen Schatzes. Oder so wie ein Kenner, der eine besonders wertvolle Perle gefunden hat. Diese Menschen geben alles auf oder sie verwenden ihr gesamtes Vermögen, um dieses eine zu erwerben. Und wir spüren, dass es in keiner ausschließenden Weise Besitz ist. Also nicht nur einer kann es bekommen, sondern alle, die auf Jesus hören. Wir können es suchen und wenn wir es gefunden haben, alles dafür aufwenden, es in die Praxis umsetzen, unsere ganze Energie dafür einsetzen.

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1: Im Studio ist Felix Schneider-Storm. Guten Morgen. Der Schock sitzt tief in Berlin und darüber hinaus nach dem mutmaßlich islamistischen Angriff auf den Christopher Street Day einer Pride-Kundgebung. Ein weißer Minivan ist gegen 22 Uhr in eine Menschenmenge gefahren. Eine Frau ist tot, mindestens 16 Menschen sind verletzt, 3 davon lebensgefährlich. Nach dem mutmaßlichen Täter fahndet die Polizei bereits öffentlich, wie aus Berlin Andreas Pfeiffer berichtet.
2: Es war das abrupte und gewalttätige Ende eines Freudentags, den die queere Gemeinschaft in Berlin gefeiert hat. Mit einem Kleintransporter sind der oder die Täter nahe dem Brandenburger Tor in die Menge gerast. Ob sie mit Messern bewaffnet waren, ist noch nicht ermittelt. Der Berliner Polizeisprecher Florian Naht gibt in der Nacht ein Ermittlungsergebnis bekannt. Tatverdächtig ist ein polizeibekannter 21-jähriger Mann aus der islamistischen Szene.
3: Es ist ein mutmaßlicher Tatverdächtiger. Dieser Tatverdächtige soll Angehöriger des islamistischen Milieus in Berlin sein.
2: Die Fahndung im familiären Umfeld des Tatverdächtigen ist angelaufen. Berlin steht unter Schock. Der regierende Bürgermeister Kai Wegner spricht von einem Anschlag auf die freie, weltoffene Gesellschaft.
1: Rund um Bordeaux in Frankreich rufen die Behörden weitere 55.000 Menschen auf, sich in Sicherheit zu bringen. Grund sind die beispiellosen Waldbrände. Insgesamt haben die Flammen in Frankreich und auch Spanien bereits mehr als eine Viertelmillion Menschen zur Flucht gezwungen. Im französischen Departement Gironde ist eine Fläche 4-mal so groß wie Paris abgebrannt. Die Zeit wird knapp für die geplante Wehrdienstreform. Morgen findet der Sommerministerrat der Regierung in Salzburg statt. Dort wollte man die Reform eigentlich beschließen und bereits präsentieren. Konkret sollen zu 6 Monaten Grundwehrdienst 3 Monate Milizübungen dazukommen. Uneinig ist man sich dem Vernehmen nach aber noch, ob auch der Zivildienst verlängert wird. Beschlossen werden soll morgen auch das Social-Media-Verbot für unter 14-Jährige. Dieser Tage versuchen Betrüger wieder besonders oft mit gefälschten Paketbenachrichtigungen an Geld zu kommen. Davor warnt jetzt die Watchlist Internet. Christian Huber, wie kann man sich davor schützen?
4: Indem man aufmerksam ist und sich nicht stressen lässt, auch wenn man ein Paket erwartet. Genauso arbeiten nämlich die Betrüger. Sie machen per SMS oder E-Mail Druck, dass das Paket im Logistikzentrum liegt und zurückgeschickt wird, wenn man die meist kleine Zollgebühr nicht bald über einen Link bezahlt. Und diesen Link sollte man eben auf keinen Fall anklicken, denn dann landet man auf einem Fake-Portal. Gibt man die Bankdaten ein, haben die Betrüger dann auch Zugriff auf das Konto.
1: Und was, wenn man schon auf diesen Betrug reingefallen ist?
4: Dann heißt es wirklich schnell sein und die eigene Bank kontaktieren und sagen, was passiert ist. Die Beraterin oder der Berater sollte dann einschätzen können, ob eine Kontosperre notwendig ist. Und die Experten raten auch dazu, bei der Polizei Anzeige zu erstatten und grundsätzlich aufmerksam zu sein, weil Kriminelle jetzt über die Kontaktdaten verfügen und es möglicherweise bald mit einem neuen Trick versuchen.
1: Berichtet Christian Huber, vielen Dank. Das waren die Nachrichten mit Felix Schneider-Storm.
5: Das Oberösterreich-Wetter heute mit viel Sonne, aber auch einigen Wolken und immer wieder ziehen Regenschauer über Oberösterreich. Es wird heute nicht überall nass, aber zumindest ein bisschen Regen ist heute mit dabei. In den Bergen gibt es vor allem am Nachmittag auch mehr Regen. Dazu heute wieder schwülheiß mit Temperaturen an die 30 Grad. Aktuell hat es in Micheldorf und in Geimberg bereits 22 Grad, Christkirchen 18 Grad und die neue Woche wird sehr, sehr heiß. Montag angenehme maximal 26 Grad, da ist es auch windig und ab Dienstag schon 30 Grad, Mittwoch und den Rest der Woche 30 Grad und mehr. Es ist gleich 8:04. Kurzer Blick auf die Straßen, da schaut sehr gut aus, sehr ruhig. Sie haben freie Fahrt, eine gute Fahrt.
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5: Ja, guten Morgen und ganz viele sind auf Schatzsuche. Die Gabriele Brandner hat uns Fotos gewhatsappt vom Wanderweg in Thermberg, geschmückt mit bemalten Steinen, zum Beispiel einer vom Feuerwehrbezirksjugendlager von vor 2 Jahren, außerdem am Marienkäfer mit dabei. Also wenn Sie unterwegs sind in Oberösterreich, halten Sie die Augen offen. Wer weiß, was Sie heute alles entdecken. Mit an Ihrer Seite auf jeden Fall die beste Musik. Die kommt jetzt von Wham. Guten Morgen.

0: Kaffee trinken mit Eruption. Guten Morgen, Radio Oberösterreich um 8:11. Was machen wir diesen Sommer? Vielleicht möchten Sie mal in die Steiermark schauen. Da gibt es seit Jahren eine ganz spezielle Wanderung zu Filmdrehorten. Und zwar ist das die Fanwanderung zur Serie Die Bergretter. Also wenn Sie das schauen, dann sollten Sie da mal mitwandern. Sigrid Horch ist mitgegangen.
1: Ich mache das jetzt das 13. Jahr. Und ich habe nicht einmal gefällt,
2: sagt der Sepp mit verschmitztem Lächeln. Sepp Reich, der die Fans der Fernsehserie auf seine gemütliche Wanderung zu den Originalschauplätzen mitnimmt, weiß, wie er sein Publikum bei Laune hält, war doch jahrzehntelang die Stimme des Night Race, des Nachtslaloms in Schladming und hat viele Geschichten über die Region und die TV-Serie parat. Treffpunkt ist in Ramsau mitten im Ort, dort, wo in der Serie die Bergretterzentrale beheimatet ist. Dann geht's 2,5 Stunden gemütlich von Schauplatz zu Schauplatz. Die Fans sind begeistert.
3: Der helle Wahnsinn. Also schon, als wir an der Kirche geparkt haben, die Kirche dann von der Seite zu sehen, was man sonst im Fernsehen dann nicht zu sehen kriegt. Und dann ist man nach vorne gegangen, um das Bild zu schießen. Also ich bin total fix und fertig, aufgeregt.
4: Ja, da haben wir eben gerade ein Foto gemacht, weil da sitzen normalerweise immer die Bergretter abends beim Lagerfeuer und trinken ihr ein Feierabendbier. Und da haben wir gedacht, wir müssen uns jetzt auch mal hier dazusetzen und das gleiche Feeling erleben.
5: Ja. Ja, es war gut. War schon gut. Sehr interessant. Also er macht das sehr gut, der Sepp.
2: Die Wanderungen gibt es, so wie die Serie selbst, seit vielen Jahren, den ganzen Sommer über. Und sie ziehen Gäste aus nah und fern an.
1: Ja, da für die Fernsehserie Die Bergretter kommen die Leute von überall her. Ich habe Gruppen da gehabt, Familien aus Namibia, heuer war eine Familie aus Mexiko da, aus Amerika. Also man möchte es gar nicht meinen, wo die Leute überall herkommen, um da Freitag mitzuwandern.
2: Das Mitwandern ist kostenlos. Man muss sich auch nicht anmelden, sondern nur am Freitag pünktlich um 10 Uhr beim Treffpunkt sein. Höhepunkt des Jahres ist dann am 12. September eine Original-Fan-Wanderung inklusive Autogrammstunde mit den Darstellern aus der Serie.
0: Und wenn dann der Bergdoktor auch noch vorbeischaut, dann gibt es aber Schnappatmung. Aber es ist eine coole Sache. Vielleicht wollen Sie einen Ausflug machen. Schönen Sonntag.

0: Die Archies und gleich Eros Ramazzotti und Elton John. Guten Morgen am Sonntag mit Radio Oberösterreich.
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1: 8:30 im Studio Stefan Schnabel. Guten Morgen. Drei Strohballenpressen sind am Nachmittag auf Feldern überhitzt und in Brand geraten. In Fichtwang im Bezirk Gmunden hat das Feuer auf ein abgeerntetes Feld übergegriffen. Drei Feuerwehren haben gelöscht. Auch in St. Georgen bei Christkirchen hat sich der Brand einer Ballenpresse auf ein Strohfeld ausgebreitet. In Wallern an der Trattnach ist es einem Landwirt gelungen, mit einem Feuerlöscher den Brand seiner Ballenpresse weitestgehend einzudämmen. Über Gold bei den Herren und Silber bei den Damen. Bei der Feuerwehr-Weltmeisterschaft in Eisenstadt können sich die oberösterreichischen Feuerwehren freuen. Die Männergruppe aus Bad Mühllacken im Bezirk Urfahr Umgebung krönt sich zum Weltmeister. Die Frauen aus Julbach im Bezirk Rohrbach sind Vize-Weltmeisterinnen geworden. Johannes Reiter berichtet.
2: Die neuen Weltmeister jubeln, geben sich aber auch selbstkritisch. Geht es nach Simon Kastner von der Männergruppe der Freiwilligen Feuerwehr Bad Mühllacken, dann wäre trotz weltmeisterlicher Leistung noch mehr drinnen gewesen.
3: Uns ist leider beim Angriff ein kleiner Fehler passiert, hat uns ein bisschen Zeit gekostet. Beim Staffellauf haben wir eine super Zeit aufzeigen können, glaube ich, alles in allem sind wir zufrieden, aber es hätte natürlich ein bisschen besser laufen können.
2: Bei den Damen holt die Gruppe aus Julbach rund um Sarah Schaubmeier in Eisenstadt den Vize-Weltmeistertitel.
4: Ja, wir sind voll zufrieden. Also wir haben eine Spitzenzeit gerannt, fehlerfrei, sowohl Angriff als auch Staffellauf. Und ja, das passt.
2: Für Titelverteidiger St. Martin im Mühlkreis hingegen ist es mit 20 Fehlerpunkten im Löschangriff dieses Mal nicht nach Wunsch gelaufen.
1: Nach Wunsch gelaufen ist es dafür für den LASK. Der ist furios in die neue Saison gestartet. Die Linzer gewinnen in der ersten Cup-Runde bei Drittligist Karlsdorf mit 7:0. Mann des Spiels ist Christoph Lang mit 4 Toren gewesen.
5: Ich glaube, wir haben uns generell die erste Halbzeit bis zum ersten Tor schwer getan. Aber wir haben gewusst, wenn wir in der zweiten Halbzeit das 2:0 schießen, wird es einiges leichter. Das ist uns gut gelungen. Und dann, wie gesagt, nach dem zweiten Tor ist dann alles ein bisschen leichter gegangen.
1: Ebenfalls weitergekommen sind Hertha Wels und Vorwärts Steyr. Dietach und Bad Leonfelden sind ausgeschieden. Heute spielt die Gemeinschaft Wallern St. Marienkirchen bei Schwaz in Tirol um den Aufstieg in die zweite Runde. Und das waren die Nachrichten. Jetzt das Wetter. Kathi.
6: Da gibt's heute viel Sonne, aber auch einige Wolken und dazwischen zumindest ein bisschen Regen. Nicht in ganz Oberösterreich, gebietsweise bleibt's heute auch trocken, aber den ganzen Tag ziehen immer wieder gewitterige Regenschauer über Oberösterreich. Am meisten Regen gibt's Richtung Berge und dazu am Nachmittag teils schwüle 24 bis 30 Grad. Morgen Montag dann kräftiger Westwind, Temperaturen von 21 bis 28 Grad, wieder viel Sonne und ganz ein bisschen Regen. Es ist 8.33 Uhr. Kurzer Blick auf die Straßen. Sonntagsruhe, keine Staus in Sicht, eine gute Fahrt.
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Eben mit Opus, schönen Sonntag, Radio Oberösterreich, jetzt mit Urlaubsfeeling, à la Reinhard Fendrich. Sie waren hier vielleicht schon auf Urlaub oder Sie warten auf die wunderbare Nebensaison. Egal, Hauptsache Sie sind in Oberösterreich, weil hier nimmt der Sommer nächste Woche wieder sowas von Anlauf. Schönen Sonntag.

0: So, jetzt gibt's gute Nachrichten. Guten Morgen, Radio Oberösterreich am Sonntag, 8.48 Uhr. Und ständig müssen wir berichten über die Hitze, über Dürre in Oberösterreich. Aber jetzt haben wir endlich was gefunden. Tiere, für die läuft's richtig gut dieses Jahr. Und zwar die Bienen. Damit läuft's auch gut für die Imkerinnen und Imker im Land. Friedrich Hörtenhuber, Sie sind Imker und Obmann vom Bienenzüchterverein Lambach-Umgebung. Es ist ein super Honigjahr.
1: Es ist die Menge gut, es ist die Qualität gut. Die heurige Honigernte war eigentlich fast ein bisschen rekordverdächtig. Dadurch, dass vom Frühjahr weg eigentlich leider auch für die Landwirtschaft sehr wenig Regen gegeben hat, haben aber die Bienen eigentlich jeden Tag abernten können. Ne?
0: Also, die Honigernte ist gesichert. Zum Honigbrot in der Früh jetzt für Sie noch die beste Musik obendrauf. Barclay James Harvest. Life is for living. Schönen Sonntag.

die Kuschelmusik von Robbie Williams und Nicole Kidman folgt die absolute Entspannung. Musik für einen Sonntag. Radio Oberösterreich mit Bob Marley. One Love. 5 Minuten noch, dann ist es 9.

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4: Am Mikrofon ist Felix Schneider-Storm. Morgen tritt die Regierung in Salzburg zu ihrem Sommerministerrat zusammen. Dort soll das angekündigte Social-Media-Verbot für unter 14-Jährige beschlossen werden. Ebenfalls geplant wäre, die Reform der Wehrpflicht zu präsentieren. Da wird aber immer noch um eine Einigung gerungen, wie Maria Kern berichtet.
5: Der Sommerministerrat soll morgen in der Schwarzenberg-Kaserne in Salzburg über die Bühne gehen. Ob die Reform der Wehrpflicht passend zum Ort der Sitzung präsentiert werden kann, war bis gestern Abend aber noch offen. Beim Wehrdienst dürften ÖVP, SPÖ und NEOS zwar einen Kompromiss gefunden haben. Konkret könnten zum 6-monatigen Grundwehrdienst 3 Monate an Milizübungen dazukommen. Ein Tauziehen gibt es aber noch um die Dauer des Zivildienstes. Die ÖVP wollte ihn von 9 auf 12 Monate verlängern. Das lehnen SPÖ und NEOS allerdings ab. Als Kompromiss liegen nun 9 Monate Zivildienst plus 2 Monate an Schulungen auf dem Tisch. Die NEOS stehen aber weiterhin auf der Bremse. Zeit für eine Einigung bleibt noch bis morgen 14 Uhr. Da soll der Sommerministerrat beginnen.
4: Nach dem mutmaßlich islamistischen Anschlag in Berlin werden laufend neue Details bekannt. Die Polizei fahndet nach einem 21-Jährigen. Er soll der islamistischen Szene in Berlin angehören und erst im Mai aus der Jugendhaft entlassen worden sein. Abdul B. wird verdächtigt, gegen 22 Uhr mit einem Kleintransporter beim Christopher Street Day, einer Pride-Kundgebung, in eine Menschenmenge gefahren zu sein. Eine Frau ist tot, 16 Menschen sind verletzt, 3 davon lebensgefährlich. Jede und jeder Sechste ist schon einmal betrügerischen Handwerkern aufgesessen. Das zeigt eine aktuelle Studie des Kuratoriums für Verkehrssicherheit. Derzeit häufen sich die Fälle von Haustürbetrug. Also wenn sich Betrüger etwa als Handwerker ausgeben und Leistungen verrechnen, die gar nicht erfolgt sind. In knapp 2 Stunden startet der Eröffnungsfestakt zum Beginn der Salzburger Festspiele in der Felsenreitschule. Bundespräsident Alexander Van der Bellen wird dort den Festspielsommer eröffnen, wie aus Salzburg Peter Obermüller berichtet.
6: Die barocke Altstadt ist mit Fahnen und Bäumen geschmückt. Es sind viel mehr Menschen in Tracht unterwegs. Salzburg pulsiere bis Ende August deutlich anders, so Lukas Kreppatz, kaufmännischer Direktor der Salzburger Festspiele. Und die Festspieltickets seien auch diesen Sommer sehr gefragt. Es könnte wieder ein Rekord werden.
7: Die Nachfrage ist enorm. Viel steigern kann man ja nicht mehr bei einer Auslastung von fast 100%. Es braucht auch keine Rekorde mehr.
6: Diesen Sommer sind exakt 217.851 Karten aufgelegt. Sie kosten zwischen 10 Euro und 485 Euro. Publikumsmagneten sind im Schauspiel Der Jedermann und bei der Oper Carmen. Im Konzert Die Wiener Philharmoniker. Mit 4.500 Mitarbeiterinnen, Mitarbeitern, Künstlerinnen und Künstlern ist das weltweit größte Kulturfestival im Sommer auch einer der größten Arbeitgeber Salzburg.
4: Das waren die Nachrichten mit Felix Schneider-Storm.
8: Und wir schauen zum Oberösterreich-Wetter. Das ist heute wechselhaft und sehr warm. Es gibt 24 bis 30 Grad am Nachmittag. Dazu auch viel Sonne und dazwischen aber auch Regenschauer. Die ziehen den ganzen Tag über Oberösterreich. Leider nicht überall wird es nass. Stellenweise bleibt es heute auch trocken. Aber zumindest ist ein bisschen Regen heute mit dabei. Den meisten gibt es in den Bergen. Vor allem am Nachmittag regnet es da mehr. Und dazu kann es dann natürlich auch recht schwül werden, wenn die Sonne wieder rauskommt. Jetzt einmal in Wels 21 Grad, in Tummelsham 23 und in Ebensee 24 Grad. Morgen Montag recht windig und bis zu 28 Grad und ab Dienstag und den Rest der Woche 30 Grad und auch mehr. Es ist gleich 9:04, kurzer Blick auf die Straßen. Sie haben freie Fahrt, eine gute Fahrt.
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8: Am Sonntag gönnen wir uns ganz viel von der besten Musik. Gleich Peter Cornelius, John Lennon und der Start Daniel Boone. Beautiful Sunday. Schöner Sonntag, damit ist alles gesagt.

0: So entspannt. Radio Oberösterreich mitten in der Urlaubshochsaison. Schönen Sonntag. Wie war denn das damals eigentlich? Das erste Mal ohne Mama und Papa auf Urlaub ins Ausland fahren. Monika Heibacher, Badli und Felden.
1: Ich glaube, der erste wirkliche Urlaub, wo es ein bisschen rund gegangen ist, war die Matura-Reise ohne Eltern.
2: Erzählen Sie mal, wie ist es denn rund gegangen?
1: Nein, gar nicht. Das war meine Bibione und ja, alle Matura geschafft, glücklich alle gewesen und einfach Freiheit. Ja, war super.
3: Was war denn das damals für ein Gefühl, das erste Mal auf sich allein gestellt in ein fremdes Land, ohne Handy damals nur?
1: Ich meine, das hat es einfach nicht gegeben. Ja. Das war, da hat niemand ein Handy gehabt. Wir haben gescheit gefeiert, lustig war es. Natürlich, das kann man sich heute sogar nicht mehr vergleichen, wie wir da zumal gefeiert haben und wie es jetzt ist.
0: Und am nächsten Tag keine peinlichen Fotos oder Videos. Ideal.
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Kommt jetzt Regen oder nicht? Das denken sich gerade viele in Oberösterreich, wenn sie aus dem Fenster schauen. Ich wünsche Ihnen ein bisschen Regen und dazu die beste Musik. Be My Baby, Andy Kim.

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0: 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Und er war 2007 da, Shaking Stevens. Whoa.

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1: 9:30 im Studio Stefan Schnabel. Ein 35-jähriger Innviertler ist unverhofft zum Lebensretter geworden. Der Mann hat im Bezirk Braunau sein Auto verkauft. Bei der Übergabe an den 50-jährigen Käufer aus Deutschland ist dieser kollabiert und musste wiederbelebt werden. Der Innviertler hat erste Hilfe geleistet und den Notruf gewählt und parallel dazu Wiederbelebungsmaßnahmen geleistet. Mit Erfolg, der 50-Jährige ist wieder zu sich gekommen und dann in ein Krankenhaus gebracht worden. Bei Guttau im Bezirk Freistadt ist ein Motorradfahrer gestürzt. Der 28-Jährige ist laut eigenen Angaben mit rund 70 km/h in einer Linkskurve gegen die Leitschiene am Fahrbahnrand geschlittert. Dabei ist er unter seinem Motorrad eingeklemmt worden. Passanten haben ihn herausgezogen, erste Hilfe geleistet und die Rettungskette in Gang gesetzt. 250.000 Menschen haben in Linz das Pflasterspektakel besucht. Das Festival der Straßenkunst hat von Donnerstag bis Samstag auf zahlreichen Plätzen der Innenstadt stattgefunden. Mehr als 300 Künstlerinnen und Künstler aus 40 Ländern sind aufgetreten und haben gegen ein Hutgeld ihre Kunststücke vorgeführt. Und das waren die Nachrichten. Jetzt gibt's das Wetter. Kathi.
2: Beim Wetter gibt es einige Wolken, immer wieder Regenschauer, die über Oberösterreich ziehen. Es wird heute nicht überall nass, aber zumindest viele Gemeinden bekommen ein bisschen Regen ab. Mehr Regen gibt es am Nachmittag Richtung Berge und dazwischen auch wieder einiges an Sonne. Es wird schwülheiß heute mit bis zu 28 Grad. Auch morgen am Montag noch unter 30 Grad, da wird es windig und ab Dienstag 30 Grad. Kurzer Blick auf die Straßen, 9.32 Uhr, da schaut es sehr gut aus. Aktuell keine Staus oder Verzögerungen. Kommen Sie gut und sicher hinein in Ihren Sonntag.
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0: Katzen da die gern.
1: Also es gibt Dinge in Oberösterreich, das glauben Sie nicht. Im Schloss Katzenberg gibt es eine Nachttopfsammlung. Eine Sammlung von Nachttöpfen. Petra Lehner hat es entdeckt die letzte Woche bei unserer Radio Oberösterreich Sommertour. Sie wissen Bescheid, den ganzen Sommer lang touren wir einmal quer durch unser ganzes schönes Bundesland. Und warum nicht auch einmal eine Nachttopfsammlung besuchen? Die Tante von Hans-Jörg Steinbrenner, der heute das Hotel dort führt, hat diese Nachttöpfe gesammelt.
2: Sie hat praktisch als Vorbild den König Charles von England gehabt, der über 1000 Nachttöpfe zusammengebracht hat in der Zwischenzeit. Aber sie hat es leider nur auf 101 gebracht. Ja, aber ist auch eine schöne Sammlung. Die hat meine Tante so aufgestellt und wir haben es so gelassen.
1: Herrlich. Und die Besucher und Besucherinnen, was sagen die da dazu?
2: Na, sie schmunzeln natürlich alle und können es eigentlich nicht glauben, dass meine Tante ja noch einen Nachttopf gehabt hat, wie sie da gelebt hat als kleines Kind. Ja.
1: Was es alles gibt in Oberösterreich. Sie können nächste Woche mitkommen auf Radio Oberösterreich Sommertour. Montag geht schon weiter. Günter Madlberger legt los in der dritten Woche. Morgen startet in Kemerton an der Krems. Da gibt es morgen beim Weingut Schiefermeier eine Gratis-Verkostung oberösterreichischer Weine. Gute Woche.

Ein motivierter Albert Hammond für Ihren Sonntag mit Radio Oberösterreich. Heute ist ja der Tag, an dem wir Ruhe geben sollen. Dann tun wir das jetzt auch und überlassen die Arbeit Brian Adams. Schönen Sonntag.

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Einen wunderschönen Sonntagvormittag aus der Kärntner Landeshauptstadt Klagenfurt. Mit dem fünfstimmigen Glockengeläut der Domkirche St. Peter und Paul beginnt die heutige Live-Übertragung des katholischen Festgottesdienstes im Rahmen des Festivals Musica Sacra. Das Festival prägt seit 1977 den musikalischen Sommer im Klagenfurter Dom. Heuer steht dieser Sommer ganz im Zeichen mehrerer Jubiläen. Es ist der 50. musikalische Sommer im Dom, für Domkapellmeister Thomas Wasserfaller bereits der 25. Musica Sacra Sommer. Die große Mattisorgel feiert ihr 40-jähriges Bestehen und die Marienorgel im Chorraum wurde vor 10 Jahren geweiht. Die heutige Heilige Messe feiert Domdekan Dompfarrer Peter Allmeier mit der Gemeinde. Musikalisch mitgestaltet wird der Gottesdienst von Solistinnen und Solisten, Chor und Orchester der Dommusik Klagenfurt unter der Leitung von Domkapellmeister Thomas Wasserfaller. Zur Aufführung gelangt die Missa in C, K47 von Johann Josef Fuchs. An der Marienorgel und beim Postludium an der großen Mattisorgel hören Sie Domorganist Klaus Kuchling.

0: Im Namen des Vaters und des Sohnes und des Heiligen Geistes. Amen. Die Gnade unseres Herrn Jesus Christus, die Liebe Gottes des Vaters und die Gemeinschaft des Heiligen Geistes sei mit euch.
1: Und mit deinem Geist.
0: Ich heiße alle herzlich willkommen zum Gottesdienst und begrüße in besonderer Weise all jene Menschen, die heute über Radio und Fernsehen die Eucharistiefeier in der Domkirche in Klagenfurt mitfeiern. Aus unserer alltäglichen Erfahrung wissen wir, dass Wichtiges und Wesentliches oft nicht auf den ersten Blick erkennbar ist. Dazu braucht es Weisheit, um Wesentliches von Unwesentlichem zu unterscheiden. Bitten wir den Herrn im Kyrie um diese Form der Weisheit.

Der allmächtige Gott, er erbarme sich unser, er lasse uns nach alle Sünde und Schuld und er führe uns in sein ewiges Leben. Amen.

0: Lasset uns beten. Gott, du beschütze alle, die auf dich hoffen. Ohne dich ist nichts gesund und nichts heilig. Führe uns in deinem Erbarmen den rechten Weg und hilf uns, die vergänglichen Güter so zu gebrauchen, dass wir die ewige nicht verlieren. Darum bitten wir durch Jesus Christus, deinen Sohn, unseren Herrn und Gott, der in der Einheit des Heiligen Geistes mit dir lebt und herrscht in alle Ewigkeit.
1: Amen.
2: Lesung aus dem ersten Buch der Könige. In jenen Tagen erschien der Herr dem Salomo nachts im Traum und forderte ihn auf: Sprich eine Bitte aus, die ich dir gewähren soll. Und Salomo sprach: Herr, mein Gott, du hast deinen Knecht anstelle meines Vaters David zum König gemacht. Doch ich bin noch sehr jung und weiß nicht aus noch ein. Dein Knecht steht aber mitten in deinem Volk, das du erwählt hast, einem großen Volk, das man wegen seiner Menge nicht zählen und nicht schätzen kann. Verleih daher deinem Knecht ein hörendes Herz, damit er dein Volk zu regieren und das Gute vom Bösen zu unterscheiden versteht. Wer könnte sonst dieses mächtige Volk regieren? Es gefiel dem Herrn, dass Salomo diese Bitte aussprach. Daher antwortete ihm Gott: Weil du gerade diese Bitte ausgesprochen hast und nicht um langes Leben, Reichtum oder um den Tod deiner Feinde, sondern um Einsicht gebeten hast, um auf das Recht zu hören, werde ich deine Bitte erfüllen. Sieh, ich gebe dir ein so weises und verständiges Herz, dass keiner vor dir war und keiner nach dir kommen wird, der dir gleicht. Wort des lebendigen Gottes.

Lesung aus dem Brief des Apostels Paulus an die Gemeinde in Rom. Schwestern und Brüder, wir wissen, dass denen, die Gott lieben, alles zum Guten gereicht, denen, die gemäß seinem Ratschluss berufen sind. Denn diejenigen, die er im Voraus erkannt hat, hat er auch im Voraus dazu bestimmt, an Wesen und Gestalt seines Sohnes teilzuhaben, damit dieser der Erstgeborene unter vielen Brüdern sei. Die er aber vorausbestimmt hat, die hat er auch berufen. Und die er berufen hat, die hat er auch gerecht gemacht. Die er aber gerecht gemacht hat, die hat er auch verherrlicht. Wort des lebendigen Gottes. Dank sei Gott.

Der Herr sei mit euch. Aus dem Heiligen Evangelium nach Matthäus. In jener Zeit sprach Jesus zu den Jüngern: Mit dem Himmelreich ist es wie mit einem Schatz, der in einem Acker vergraben war. Ein Mann entdeckte ihn und grub ihn wieder ein. Und in seiner Freude ging er hin, verkaufte alles, was er besaß, und kaufte den Acker. Auch ist es mit dem Himmelreich wie mit einem Kaufmann, der schöne Perlen suchte. Als er eine besonders wertvolle Perle fand, ging er hin, verkaufte alles, was er besaß, und kaufte sie. Evangelium unseres Herrn Jesus Christus.

0: Bei seiner Suche nach der verlorenen Zeit beschreibt der französische Schriftsteller und Sozialkritiker Marcel Proust sich selbst beim Teetrinken. Er nimmt dabei eine Madeleine zur Hand. Das ist ein typischer französischer Keks mit viel Butter, Vanille und Zucker und der typischen Muschelform. Er nimmt diese Madeleine, taucht sie in den Lindenblütentee und beißt ein Stück davon ab. Eine alltägliche Handlung. Und plötzlich, bei diesem Geschmack, kommen ihm Erinnerungen an seine Kindheit in Cambrai, einem kleinen Dorf in der Normandie. Und er erinnert sich dabei nicht nur, sondern die Häuser, die Straßen, die Menschen, die Gerüche, die Geräusche, alles ist wie gegenwärtig. Die Vergangenheit ist nicht mehr vergangen, sondern gegenwärtig da. Es ist dabei nicht ein aktives Erinnern, sondern eine Mémoire involontaire, ein unwillkürliches Erinnern. Es ist einfach so gekommen bei dem Geschmack. Und Proust zieht daraus die große Lehre: Die wahren Entdeckungsreisen bestehen nicht darin, neue Landschaften zu suchen, sondern mit neuen Augen zu sehen. Falls also nicht die Gelegenheit haben, in der nächsten Zeit das siebenbändige Werk zur Gänze zu lesen, der Satz hat alles zusammengefasst. Das neue Sehen unterscheidet sich vom alten. Das alte Sehen, es war ein funktionales Sehen, wie er meint. Nämlich, dass wir Dinge und Menschen und Gelegenheiten anschauen und fragen nach ihrem Nutzen. Was bringt mir das? Was fange ich damit an? Das neue Sehen versucht, den Gegenständen einfach zu begegnen. Das alte Sehen war sehr effizient. Es hat uns das eingebracht, was wir heute so sehr lieben und wie wir so gut leben können. Und hat uns gleichzeitig blind gemacht. Blind gemacht für die wahre Begegnung. Deshalb meint er, wir sollten Neues sehen lernen. Wir haben nämlich das Problem, dass die Gewohnheiten unserer alltäglichen Wahrnehmung eine vertiefte Erkenntnis oft verhindern. Deshalb braucht es ein neues, ein vertieftes Sehen. Davon ist übrigens auch im heutigen Evangelium die Rede, wo das kleine Wörtchen Zeto einfach mit Suchen übersetzt worden ist. Der Kaufmann, der die Perle sucht. Es ist aber nicht ein rückwärtsgewandtes Suchen, wie man etwas sucht, das man verloren hat. Denn dieses Suchen bringt nichts Neues. Wenn man gefunden hat, ist man dort angelangt, wo man gestern war, als er noch nicht verloren war. Deswegen müsste man Zeto vermutlich richtig übersetzen mit untersuchen, erforschen, vielleicht sogar begehren. Das ist nämlich die Haltung des Kaufmanns. Er schaut sich was ganz Neues an. Oder vielmehr, er sieht das, was viele andere Menschen auch sehen, eine Perle. Doch er, weil er besser schauen und sehen gelernt hat, erkennt darin einen großartigen Wert, was die anderen eben nicht erkannt haben. Um dieses Suchen geht es. Denn unsere alltäglichen Gewohnheiten der Wahrnehmung hindern uns manchmal vor tiefer gehender Erkenntnis. Deshalb braucht es eben eine neue Anstrengung des Sehens. Das wird in die heutige Welt hineingesagt, die in Gefahr ist, an der Oberfläche zu verbleiben. Wir sammeln viele Informationen, ohne daraus Wissen zu erlangen. Wir nehmen so vieles zur Kenntnis, ohne Erkenntnis zu gewinnen. Wir sammeln Daten in Unmengen und schaffen es doch nicht, diese Daten zusammenzufügen in eine Geschichte, die sinnvoll und schön ist. Wir fahren in die ganze Welt hinaus, ohne Erfahrungen zu machen. Wir sammeln Follower und Friends in hoher Zahl, ohne dabei Menschen zu begegnen. Und selbst im religiösen Bereich lesen wir die Heiligen Schriften oder hören sie, wie hier in der Eucharistiefeier, und denken dabei vielleicht, kenne ich schon, habe ich schon gehört, und sind dabei nicht offen. Und erkennen nicht, Durch dieses Wort will Gott selbst jetzt zu mir sprechen. Etwas, was ich noch nie so gehört und erfahren habe. Mehr noch, durch dieses Wort will Gott mir selbst begegnen. Deshalb hat Jesus recht. Mit dem Himmelreich ist es wie mit einem Mann, der eine schöne Perle sieht. Mit dem Himmelreich ist es wie mit einem Mann, der ein Stück Madeleine in den Lindenblütentee taucht und plötzlich mit seiner eigenen Kindheit verbunden ist. Mit dem Himmelreich ist es wie mit einem Menschen, der einen Text aus der Heiligen Schrift hört und sich plötzlich mit Gott intensiv verbunden weiß und im Gespräch ist mit ihm. Denn es stimmt, die Gewohnheiten der alltäglichen Wahrnehmung hindern uns manchmal vor vertieftem Erkennen. Deshalb braucht es die Anstrengung eines tieferen Sehens. Amen. So wollen wir miteinander unseren Glauben bekennen. Ich glaube an Gott, den Vater, den Allmächtigen, den Schöpfer des Himmels und der Erde, und an Jesus Christus, seinen eingeborenen Sohn und seinen Herrn, empfangen durch den Heiligen Geist, geboren von der Jungfrau Maria, gelitten unter Pontius Pilatus, gekreuzigt, gestorben und begraben, hinabgestiegen in das Reich des Todes, am dritten Tage auferstanden von den Toten, aufgefahren in den Himmel. Er sitzt zur Rechten Gottes, des allmächtigen Vaters, von dort wird er kommen, zu richten die Lebenden und die Toten. Ich glaube an den Heiligen Geist, die heilige katholische Kirche, Gemeinschaft der Heiligen, Vergebung der Sünden, Auferstehung der Toten und das ewige Leben. Lasst uns zu Gott, unserem Vater, beten. Er schenkt uns ein hörendes Herz und lädt uns ein, den wahren Schatz seines Reiches zu suchen. Voll Vertrauen bringen wir unsere Bitten vor ihn.
1: Wir beten für alle Menschen, die in diesen Tagen von Leid und Angst betroffen sind, für die Opfer und Angehörigen des gestrigen Anschlags in Berlin und für alle, die vor den verheerenden Bränden in Spanien und Frankreich fliehen müssen. Schenke ihnen Schutz, Hoffnung und Menschen, die ihnen beistehen. Wir beten für alle Menschen, die krank sind und sich einsam und vergessen fühlen. Schenke ihnen Kraft für jeden neuen Tag. Menschen, die ihnen zur Seite stehen und die Gewissheit, dass du sie niemals allein lässt. Wir beten für Familien, in denen Streit, Enttäuschung oder Trennung das Zusammenleben belasten. Und wir beten besonders für die Kinder, die darunter leiden. Schenke Versöhnung, Geduld und Hoffnung, wo Beziehungen zerbrochen sind. Wir beten für unsere Verstorbenen. Besonders beten wir in diesem Gottesdienst für die Verstorbenen der Familien Scher, Isop, Lesjak sowie Monika Jäger-Bombig. Nimm sie und alle, die uns vorausgegangen sind, auf in deine Liebe und schenke ihnen das ewige Leben. Wir bitten dich, erhöre uns.
0: Guter Vater, du kennst die Sehnsucht unseres Herzens und weißt, was wir zum Leben brauchen. Höre unsere Bitten und schenke uns die Gnade, das Reich deines Sohnes als unseren größten Schatz zu erkennen. Darum bitten wir durch Christus, unseren Herrn.
2: Amen.

0: Lasset uns beten. Gütiger Gott, nimm die Gaben an, die wir von deiner Güte empfangen haben. Lass deine Kraft in ihnen wirken, damit sie uns in diesem Leben heiligen und zu den ewigen Freuden führen. Darum bitten wir durch Christus, unseren Herrn.
1: Amen.
0: Der Herr sei mit euch.
1: Und mit deinem Geist.
0: Erhebet die Herzen.
1: Ihr Herz.
0: Lasset uns danken dem Herrn, unserem Gott.
1: Das ist würdig und recht.
0: In Wahrheit ist es würdig und recht, dir, Herr, heiliger Vater, allmächtiger, ewiger Gott, immer und überall zu danken durch unseren Herrn Jesus Christus. Denn er hat Großes an uns getan. Durch seinen Tod und seine Auferstehung hat er uns von der Sünde und von der Knechtschaft des Todes befreit und zur Herrlichkeit des neuen Lebens berufen. In ihm sind wir ein auserwähltes Geschlecht, dein heiliges Volk, dein königliches Priestertum. So verkünden wir die Werke deiner Macht, denn du hast uns aus der Finsternis in dein wunderbares Licht gerufen. Darum singen wir mit den Engeln und Erzengeln, den Thronen und Mächten und mit all den Scharen des himmlischen Heeres den Hochgesang von deiner göttlichen Herrlichkeit.

Ja, du bist heilig, großer Gott. Du bist der Quell aller Heiligkeit. Darum kommen wir vor dein Angesicht und feiern in Gemeinschaft mit der ganzen Kirche den ersten Tag der Woche als den Tag, an dem Christus von den Toten erstanden ist. Durch ihn, den du zu deiner Rechten erhöht hast, bitten wir dich. Sende deinen Geist auf diese Gaben herab und heilige sie, damit sie uns werden Leib und Blut deines Sohnes, unseres Herrn Jesus Christus. Denn am Abend, an dem er ausgeliefert wurde und sich aus freiem Willen dem Leiden unterwarf, nahm er das Brot und sagte Dank, brach es, reichte es seinen Jüngern und sprach, nehmet und esset alle davon. Das ist mein Leib, der für euch hingegeben wird.

0: Ebenso nahm er nach dem Mahl den Kelch, dankte wiederum, reichte ihn seinen Jüngern und sprach: Nehmet und trinket alle daraus. Das ist der Kelch des neuen und ewigen Bundes. Mein Blut, das für euch und für alle vergossen wird, zur Vergebung der Sünden. Tut dies zu meinem Gedächtnis.
1: Geheimnis des Glaubens.
2: Dein Leben, du Herr, verkünden wir, und deine Auferstehung preisen wir, bis du kommst in die Herrlichkeit.
0: Darum, gütiger Vater, feiern wir das Gedächtnis des Todes und der Auferstehung deines Sohnes und bringe dir so das Brot des Lebens und den Kelch des Heiles dar. Wir danken dir, dass du uns berufen hast, vor dir zu stehen und dir zu dienen. Wir bitten dich, schenke uns Anteil an Christi Leib und Blut und lass uns eins werden durch den Heiligen Geist. Gedenke deiner Kirche auf der ganzen Erde und vollende dein Volk in der Liebe, vereint mit unserem Papst Leo, unserem Bischof Josef und allen Bischöfen, unseren Priestern und Diakonen und mit allen, die zum Dienst in der Kirche bestellt sind. Gedenke unserer Schwestern und Brüder, die entschlafen sind, in der Hoffnung, dass sie auferstehen. In besonderer Weise beten wir heute für die Verstorbenen der Familie Scherr, der Familie Isop, der Familie Lesjak und Monika Jäger-Bombig. Nimm sie und alle, die in deiner Gnade aus dieser Welt geschieden sind, in dein Reich auf, wo sie dich schauen von Angesicht zu Angesicht. Vater, erbarme dich über uns alle, damit uns das ewige Leben zuteil wird, in Gemeinschaft mit der seligen Jungfrau und Gottesmutter Maria, mit deinen Aposteln und mit allen, die bei dir Gnade gefunden haben von Anbeginn der Welt, dass wir dich loben.

0: zu Kindern Gottes macht. In diesem Geist können wir auch miteinander beten. Vater, unser im Himmel, geheiligt werde dein Name, dein Reich komme, dein Wille geschehe, wie im Himmel, so auf Erde. Unser tägliches Brot gib uns heute und vergib uns unsere Schuld, wie auch wir vergeben unseren Schuldigen. Und führe uns nicht in Versuchung, sondern erlöse uns von dem Bösen. Erlöse uns, Herr allmächtiger Vater, von allem Bösen und gib Frieden in unseren Tagen. Komm uns zu Hilfe mit deinem Erbarmen und bewahre uns vor Verwirrung und Sünde, damit wir voll Zuversicht das Kommen unseres Erlösers, Jesus Christus, erwarten.
1: Denn dein ist das Reich, die Kraft und die Herrlichkeit in Ewigkeit. Amen.
0: Herr Jesus Christus, wir bitten dich, schau nicht auf unsere Sünde, blicke auf den Glauben deiner Kirche und schenke ihr nach deinem Willen Einheit und Frieden. Der Friede des Herrn sei alle Zeit mit euch.
1: Und mit deinem Geist.
2: Gebt einander ein Zeichen des Friedens und der Versöhnung.
3: Friede sei mit uns.
0: Lamm Gottes, du nimmst hinweg die Sünde der Welt. Erbarme dich uns, Herr. Lamm Gottes, Lamm Gottes, seht und erkennt in der Gestaltung von Brot und Wein Christus, den Auferstandenen, das Lamm Gottes, das hinwegnimmt die Sünde der Welt. Herr, ich bin nicht würdig, dass du mein Geist und mein Herr. Aber schon in deinem Wort, so wird meine Seele gesund.

0: Lasset uns beten. Herr, unser Gott, wir haben das Gedächtnis des Leidens Christi gefeiert und das heilige Sakrament empfangen. Was uns dein Sohn in unergründlicher Liebe geschenkt hat, das werde uns nicht zum Gericht, sondern bringe uns das ewige Heil. Darum bitten wir durch Christus, unseren Herrn.
1: Amen.
0: Am Ende des Gottesdienstes darf ich herzlich Dank sagen für die so kräftige und so schöne und ermutigende Mitfeier hier in der Domkirche in Klagenfurt, wie auch Danke darf ich sagen all jenen, die von zu Hause aus oder unterwegs mitgefeiert haben. Und ich darf Ihnen eine schöne neue Woche wünschen, die geführt ist vom Segen Gottes. Der Herr sei mit euch.
1: Und mit deinem Geist.
0: Und es segne und behüte euch, der in seiner Liebe allmächtige Gott, der Vater und der Sohn und der Heilige Geist.
1: Amen. Geht hin in Frieden.
2: Danke.

0: Das war die Live-Übertragung des katholischen Gottesdienstes aus der Domkirche St. Peter und Paul in Klagenfurt am Wörthersee. Domdekan und Dompfarrer Peter Allmeier hat mit der Gemeinde gefeiert. Musikalisch mitgestaltet wurde der Gottesdienst von Solistinnen und Solisten, Chor und Orchester der Dommusik Klagenfurt unter der Leitung von Domkapellmeister Thomas Wasserfaller. An der Marienorgel und zum Schluss an der Mattisorgel hörten sie Domorganist Klaus Kuchling. Tontechnik Viktor Pelepczuk, Andreas Koren und Tonmeister Michael Bleiweiß. Leitung der Übertragung Alexandra Braster. Das Team der Dompfarrer St. Peter und Paul ist von 11.15 Uhr bis 12.30 Uhr telefonisch für Sie erreichbar unter der kostenfreien Telefonnummer 0800 122 60. Ich wiederhole 0800 122 60. Im Namen des gesamten Übertragungsteams wünsche ich Ihnen einen gesegneten Sonntag und viele Augenblicke, in denen Sie ganz im Sinne des heutigen Evangeliums die Schätze entdecken, die Ihrem Leben Tiefe und Hoffnung schenken.
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2: Im Studio ist Felix Schneider-Storm. In Spanien und in Frankreich wüten weiterhin verheerende Waldbrände. Im französischen Bordeaux mussten mittlerweile mehr als 200.000 Menschen in Sicherheit gebracht werden. Die Behörden sprechen von einem beispiellosen Ausmaß der Zerstörung durch die Brände. Präsident Macron kündigt an, dass alle zivilen und militärischen Mittel mobilisiert würden, um das Feuer zu bekämpfen. Teresa Kulowitsch.
3: 30 große Feuer wüten aktuell gleichzeitig im Südwesten Frankreichs. Von Feuerwehrleuten über das Militär bis hin zu den Landwirten in der Region. Alle versuchen, die Flammen gemeinsam zu bekämpfen. Allerdings nur mit mäßigem Erfolg. Die Lage sei nicht unter Kontrolle, wie dieser Feuerwehrmann in Gironde sagt. Das Feuer könne de facto nicht eingedämmt werden. Anhaltender Wind treibt die Ausbreitung der Flammen rasant voran. In der Nacht wurden weitere 55.000 Menschen in Gironde evakuiert. Insgesamt waren es in den letzten Tagen über 200.000. Sie sind in großen Lagerhallen untergebracht, die als Notquartiere herhalten. Aktuell bewegen sich die Flammen auf die Stadt Bordeaux zu. Vom Stadtrand sind bereits Tausende evakuiert worden.
2: Auch Deutschlands Bundespräsident Frank-Walter Steinmeier ist erschüttert über den mutmaßlichen islamistischen Anschlag beim Berliner Christopher Street Day. Die Tat sei ein Angriff auf die offene Gesellschaft, so Steinmeier. Mindestens eine Frau ist dabei gestorben, 16 weitere Menschen wurden verletzt, 3 lebensgefährlich. Der oder die Täter sind weiter auf der Flucht. Der Einsatz einer automatisierten Gesichtserkennung bei einer Klimademo in Wien war rechtswidrig. Das hat die österreichische Datenschutzbehörde jetzt festgestellt. Im März 2023 sind in Wien mehrere Aktivisten von der Polizei angehalten worden. Als sie sich nicht ausweisen wollten, haben Beamte sie fotografiert und später mit einer Gesichtserkennungssoftware identifiziert. Dafür hat es laut der Datenschutzbehörde keine Rechtsgrundlage gegeben. Die Datenschutzorganisation Epicenter Works, die die Untersuchung angeregt hatte, fordert jetzt klarere Gesetze. Zum Sport. Tennisjungster Lilly Tagger setzt ihren Erfolgslauf fort. Beim WTA-Turnier in Prag hat die 18-Jährige im Halbfinale gegen die Nummer 2 des Turniers gewonnen und steht heute im Finale. Christoph Ott.
4: Etwas mehr als ein halbes Jahr nach ihrem ersten WTA-Finale könnte Tagger heute mit dem Turniersieg in Prag den nächsten Meilenstein in ihrer noch jungen Karriere erreichen. Im Finale trifft die Osttirolerin auf die Weltranglisten 54. Daria Snigur aus der Ukraine und sieht nach dem fast dreistündigen Semifinalerfolg gestern über die Wimbledon-Siegerin von 2024 Krejcikova immer noch Potenzial nach oben.
5: Natürlich will man immer besser spielen oder immer was besser machen, aber ich glaube, bis jetzt kann ich sehr stolz auf mich sein und eben das Ziel ist natürlich immer weiterzumachen und dann schauen wir mal, wo wir hinkommen.
4: Eines ist schon jetzt fix, Tagger verbessert sich durch den Finaleinzug in der Weltrangliste auf jeden Fall von Platz 74 auf Platz 52. Mit einem möglichen Titel würde er sogar in die Top 50 der Welt gehen.
2: Das waren die Nachrichten mit Felix Schneider-Storm. Zum Wetter.
6: Einige Wolken und einzelne Schauer gibt es aktuell von Vorarlberg bis nach Oberösterreich. Im Lauf des Tages breiten sich die Schauer auf den Großteil des Berglandes aus. Auch Gewitter kommen dazu und mitunter kann es stark regnen. Nur einzelne erreichen den Süden und den Osten. Hier scheint zumindest zeitweise die Sonne. Das Ganze bei Höchsttemperaturen zwischen 22 und etwa 33 Grad. Morgen am Montag windig und wechselhaft mit ein paar Schauern. Speziell in und um Niederösterreich auch Sturmböen möglich. Die Höchstwerte morgen 20 bis 31 Grad. So viel zum Wetter von Georg Brack.
7: 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Es wird sommerlich, olmerisch, es wird zum Seelebaumeln, wir werden urlaubsreif. Es wird farbenprächtig wie ein Regenbogen vielleicht. Wie auch immer, ich freue mich sehr auf diese Sendung und ich lade Sie herzlich dazu ein, diese Frühschoppenstunde aus dem Landesstudio Steiermark gemeinsam mit mir zu verbringen. Es soll die Brotjagermusik heute sein, die uns diese Stunde eröffnet und ich wünsche Ihnen viel Vergnügen.

die Brotjagermusi mit dem Erzherzog Karl Marsch. Man hat das Gefühl, die haben da einen richtigen Kordelkopf beim Aufnehmen dieses Marsches. Also eine richtige Freude, eine Hetz eben. Die wird wohl auch jetzt durchklingen, wenn uns die fünf Steirer einladen zum Sommerfest.

Der Rotengesang war das mit dem Almfrieden. Die Almen, zum einen geschätzter Erholungsraum, zum anderen bedeutender Teil unserer Landwirtschaftskultur. Die Bewirtschaftung der Almen war schon immer eine Herausforderung und wird es auch bleiben. Und es ist ja fast wie ein Privileg, wenn man dann jemandem begegnen darf, der den Sommer auf der Alm verbringt als Halterin oder Halter und diese innere Ruhe und Kraft ausstrahlt und so eins ist mit der Natur und auch dem anvertrauten Vieh. Für mich war die Stunde nicht komplett ohne das Lied, das wir da jetzt hören werden. Da ist der Donnersbacher Viergesang mit dem Lied vom Halterbauer.

Die steirische Blues mit dem Alpenecho der Original-Oberkrainer. Wenn man von zwei großen Vertretern dieser Musik reden möchte, dann sind es wohl die Alpen-Oberkrainer, denen der zweite Stern sozusagen da gebührt. Und ein wunderbares Blues-Musikalbum mit Alpsgestickeln ist da vor vielen Jahren einmal entstanden. Und da ist natürlich auch das drauf, der Alpskiss, passend zur Urlaubszeit, die schöne Urlaubszeit.

Die jungen Paldauer waren das mit ihren Erinnerungen an einen Sommer, dessen Ausgang offenbar man sich ein bisschen anders vorgestellt hat. Das kostet mir jetzt einmal so richtig aus, diesen Herzensschmerz. Denn auch der St. Martiner Viergesang fühlt sich vom Sommer vergessen. Aber da hinten, da wird schon wieder Licht.

Das war die Gruppe Gschrempfs mit dem Stigl Bergsommer. Wir waren heute schon in diesem Frischhoppen auf der Alm beim Halterburm zu Besuch und jetzt wandern wir mit dem Zederhaus Viergesang auf die nächste Hitten. Und da bin ich schon neugierig, die stellen uns jetzt nämlich ein

Ferientage. Ein Stückchen vom Manfred Wiener Wort ist die Brotjagermusik, haben wir da wieder gehört. Die Ferien, den Urlaub genießen, was gibt Schöneres? Das Wetter muss halt natürlich mitspielen, aber da gibt es ja heute auch schon so wunderbare Informationshilfen. Ich bin einmal mit meiner Frau vor dem Haus gesessen und es war schon ziemlich finster, so kurz vorm Gewitter und so finster, dass man ahnen hat können, da kommt jetzt ein ordentliches Wetter. Da kommt eine junge Dame mit ihren zwei Kindern daher und wir fragen sie, na, wo geht's denn hin? Ach, da hinauf zum blauen Törl, hat sie gesagt, ja, boah, da traut's euch, was haben wir noch umgeredet, so wie es da ausschaut und sie winkt um mit dem Handy und sagt, meine App sagt, es kommt nichts. Ach so, na ja, dann. Die Baggerbuben da jetzt mit der Bergfex-Polka.

0: Die Baggerbuben waren das. Und nur zur Ergänzung, die drei Wanderer sind dann natürlich bei uns untergestanden. Und es ist ihnen gut gegangen. Und natürlich hat die neue Technologie auch ihr Gutes, wie man sie halt einsetzt und wie man mit ihr umgeht. Und sie befreit nicht von Selbstverantwortung, wie wir wissen. Früher, da war natürlich alles einfacher. War es das? Ich hätte also meine Zweifel. Aber es hat auch seine Reize gehabt, natürlich. Und sich verständigen über weite Strecken hat es auch damals schon gegeben, ohne Telefon und ohne Handy. Von Alm zu Alm etwa, wie man da jetzt legendär vom Steiner Franz hören.
1: So in den 30er Jahren, als es noch kein Telefon gab, da war die Bützenähler und die Schrettner Nanerl, heute sind sie auch schon ein älteren Semester, die zwei Damen, die haben damals ein drahtloses Ferngespräch geführt und das hat der Eduard Walcher aufgeschrieben. Das ist ganz interessant, wie das zugegangen ist. Damals im Jahr 1930 drahtloses Ferngespräch in Unterwald über die Hulstraßen zwischen Bülzen und Schrettner im Jahr 1930. Bülzen-Ähler auf der Herrentenseite, die Nanerl ganz drüben, aber völlig zum Umgreifen. Bülzen-Ähler, hey, bon. Ja, was Nanerl? Ja, was Ähler? Komm um! Mehr nicht! Keine Zeit! Dursten? Nix! Sam, komm du um! Mami daheim? Tatja! Mutter! Fräule! Sanzian! Stumdri! Tanzian! Jausen! Kursche Kölbert! Fahr mit auf! Kolberl, Stiel, Sau auch schon gefahren, Tau, Eiber, Füllen, Siemi, Los, Nanerl, Tati rieft, Lungeren, Wohl, los, na. Meine Söhne! Ja, was Nanerl?

der Donnersbacher Viergesang mit Und im Sommer, wo der Jahrlauf auch der Lauf des Lebens anklingt. Und der Lauf des Sommers bringt es ja auch mit sich, dass dann auch wieder mal overgeht von der Alm. Aber no, ist Zeit bis dorthin. Und die Halterinnen und Halter sind natürlich täglich dankbar, wenn beim Viech alles in Ordnung ist und alle gesund sind. Im Besonderen

feierliche Klänge, nicht nur für den Almsommer, sondern auch für einen Sonntag mehr als würdig. Das war unsere Frühschoppenstunde aus dem Landesstudio Steiermark. Genießen Sie das verbleibende Wochenende. Haben Sie noch einen schönen Sonntag mit der Alpski Blasmusik und dem Trachtenfest. Wünscht Ihnen das der Pauli Reicher. Mahlzeit. Danke.

0: St. Paul an der Gail ist ein Haufendorf mit einer Pfarrkirche in spätgotischem Stil. Die erste urkundliche Erwähnung stammt aus dem Jahr 1392. Wie viele andere Kirchen Kärntens wurde auch dieses Gotteshaus 1478 von den Türken verwüstet. Der Hauptaltar aus dem Ende des 17. Jahrhunderts ist dem heiligen Apostel Paulus geweiht. Das Fresko an der Nordwand des Langhauses zeigt die Anbetung der Könige und als Fragment den Kindermord von Bethlehem.
1: 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Es ist gleich 12.02 Uhr.
2: Willkommen zum Mittagsjournal, das sind unsere Themen. Großfahndung nach Anschlag auf Christopher Street Day in Berlin. Die ÖVP will die private Aktienvorsorge fördern. Im Journalstudio begrüßt sie Konstantin Hahn. Nach dem Anschlag auf den Christopher Street Day in Berlin ist der Fahrer weiter auf der Flucht. Die Polizei fahndet nun nach dem mutmaßlichen Islamisten, bisher ohne Ergebnis. Aus Berlin Andreas Pfeiffer.
3: Ein Großeinsatz der Polizei ist in Berlin und rund um die Stadt im Gange. 2200 Einsatzkräfte fahnden nach Abdul B. und bitten mit einem veröffentlichten Fahndungsfoto auch die Bevölkerung um Mithilfe. Kriminaltechnische Untersuchungen und die Ausforschung des familiären Umfeldes des mutmaßlichen Täters, dem Sympathien für die Terrormiliz Islamischer Staat nachgesagt werden, sollten den Einsatz unterstützen. Bürgermeister Kai Wegner lobt die reibungslose Evakuierung des Partygeländes.
4: Und jetzt geht es darum, sicherlich die Lage zu analysieren, wie das passieren konnte, wo es vielleicht Schwachstellen gab im Sicherheitskonzept. Klar, ich sehe sie derzeit nicht. Aber das Wichtigste ist, dass wir jetzt den Täter oder die Täterin ermitteln.
3: Am Nachmittag werden Bundeskanzler Friedrich Merz und Innenminister Alexander Dobrindt am Tatort erwartet.
2: Rumänien hat erneut eine russische Drohne über seinem Luftraum abgeschossen. Das teilt der rumänische Staatspräsident Dan mit. Es ist die dritte abgeschossene Drohne innerhalb von 3 Tagen. Der Staatschef kündigt nun an, dass der russische Botschafter ins Außenministerium zitiert werde, um ihm eine Protestnote zu überreichen. Die ÖVP möchte für Aktienbesitz wieder eine Behaltefrist einführen. Das heißt, Gewinne aus Aktienbesitz sollen nach einer gewissen Zeit steuerfrei sein. Diese Behaltefrist soll vor allem die private Altersvorsorge erleichtern. Die Neos unterstützen den Plan. Die SPÖ hingegen hält von dem Modell nichts und spricht von einem Steuerzuckerl für Reiche. Andreas Meyer-Bohusch berichtet.
5: Der Wunsch, sich die oft karge Pension etwas aufzubessern, ist verständlich. Allein der Weg über den Kapitalmarkt sei der falsche, warnen Experten. Aktiengewinne passten nicht in eine verlässliche Altersvorsorge, warnt der Ökonom Thomas Url vom Wirtschaftsforschungsinstitut.
6: Ich denke, förderwürdig sind Produkte, die eine Rente auszahlen am Ende der Laufzeit. Und das ist auch das, was für die Altersvorsorge wichtig ist. Alles andere sind Kapitalmarktbelebungsmaßnahmen.
5: Die ÖVP bleibt dabei. Jeder dritte Österreicher habe bereits Aktien. Das seien keinesfalls nur reiche Menschen. Und wer lang genug mit Aktien spart, soll dafür nach einer klaren Behaltefrist den Gewinn steuerfrei erhalten. Die SPÖ sieht das ganz anders. Nur einige wenige hätten diesen Vorteil und dem Rest der Steuerzahler kostet die Befreiung sehr viel Geld.
2: Die erste Runde im ÖFB-Cup wird heute mit 5 Spielen abgeschlossen. Die großen Überraschungen sind bisher ausgeblieben. Die Wiener Großclubs Austria und Rapid haben in ihrer Clubgeschichte aber schon einige Cup-Pleiten erlebt, die man heute lieber ausblenden will. Daniel Kulowitz.
7: Für Rapid beginnt das Abenteuer ÖFB Cup mit einer 18-minütigen Busfahrt in den 10. Bezirk zum Regionalliga-Aufsteiger SV Wienerberg. Abwehrspieler Jakob Schöller und seine Rapidler dürfen sich da keinen Ausrutscher leisten.
8: Wir dürfen den Gegner nicht unterschätzen, das ist ganz klar. Erste Runde Cup ist immer alles möglich oder generell im Cup ist alles möglich.
7: Wienerberg gegen Rapid um 20.30 Uhr auch live in ORF Sport Plus zu sehen. Schon davor ab 18 Uhr in ORF 1 das Wiener Derby Sportclub gegen Austria Wien. Die Austria im Vorjahr mit einem Erstrunden-Out gegen Voitsberg und heuer verändert das Mannschaftsbild, sagt Kapitän Manfred Fischer.
9: Ich glaube, dass die Mischung heuer ganz gut passt zwischen Jung und Alt. Mit dem, was wir jetzt da haben, mit dem probieren wir so gut wie möglich wieder zu arbeiten.
7: Mit Hartberg ist heute noch ein weiterer Bundesligist im Einsatz, zu Gast in Imst in Tirol. Zweitligist Admira muss ins Burgenland zu Leiter Brodersdorf.
2: Das war das Mittagsjournal mit Konstantin Hahn.
0: Der Sonntag bleibt in Oberösterreich heute bewölkt. Auch einzelne teils gewittrige Schauer können dabei sein. Die Regenschauer und Gewitter werden in den nächsten Stunden vor allem im Bereich der Alpen häufiger. In den Niederungen bleibt es aber überwiegend trocken und mit Temperaturen zwischen 24 und 30 Grad heute auch
10: sommerlich warm. Auch morgen Montag ziehen ab und zu noch Regenschauer durch. In den Alpen kann es streckenweise auch etwas länger regnen. Dazwischen scheint aber dann fast überall auch schon die Sonne bei Temperaturen bis zu 28 Grad. Und ab Dienstag gibt der Sommer dann so richtig Gas. Ende der Woche können es über 35 Grad werden. 12.06 Uhr ist es, ORF Radio Oberösterreich mit dem besten Verkehrsservice im Land. Und da ist alles ruhig, wir wünschen gute Fahrt.
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10: Der heutige Tag wäre ein guter Tag für Hausarbeit, oder? Bügeln zum Beispiel noch, bevor die Hitze kommt. Nein? Na gut, wir machen zumindest Dampf und spielen Ihnen die beste Musik und starten gleich mit Village People. Mahlzeit allerseits. 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

0: Wenn schon Schlager, dann den Besten hier bei uns in Radio Oberösterreich. Roland Kaiser für Ihre Mittagszeit. Ein Forstunternehmer aus dem Innviertel ist zum Lebensretter geworden, als er sein Auto verkaufen wollte. Wir berichten darüber unter anderem im Radio Oberösterreich Mittagsjournal mit Johannes Reiter. In 10 Minuten ist es 1:30.
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Aquarius, Let the Sunshine in, Musik aus dem Musical her, wird gerade beim Musikfestival in Steyr aufgeführt. 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Nachrichten, Wetter und Verkehr in Kürze nach Musik von Laura Branigan, Self-Control, ein Hit aus den 80ern.

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1: 12:30, der Überblick, Lebensrettung bei Autoverkauf. Eine 250.000 Besucher bei Pflasterspektakel. Das Wetter bringt am Nachmittag stellenweise Regenschauer und Gewitter. Im Studio Johannes Reiter, eine angenehme Mittagszeit am Sonntag. Ein Mann aus dem Innviertel ist an diesem Wochenende zum Lebensretter geworden. Der Forstunternehmer hat sein Auto privat an einen Deutschen verkauft. Als das Geschäft abgewickelt und der Wagen aufgeladen war, ist der Deutsche plötzlich kollabiert und reglos auf dem Boden gelegen. Der Innviertler hat ihn bis zum Eintreffen der Rettungskräfte wiederbelebt, wie Caro Geier berichtet.
2: Kennengelernt haben sich die beiden Männer über das Internet, weil der 35-jährige Innviertler sein Auto verkaufen will. Der 50-jährige Deutsche kommt für den Kauf ins Innviertel. Die beiden Männer haben gerade den Audi auf den Anhänger des Deutschen geschoben, als dieser plötzlich über starke Kreislaufbeschwerden klagt. Kurze Zeit später liegt der 50-jährige reglos auf dem Boden und atmet nicht mehr. Sofort beginnt der 35-jährige Forstunternehmer aus Schwand im Innkreis mit der Herzdruckmassage, die er vor Jahren im Erste-Hilfe-Kurs gelernt hat. Nebenbei alarmiert er die Rettung, die nach etwa 10 Minuten beim Haus des Innviertlers eintrifft. Die Einsatzkräfte können den Mann so weit stabilisieren, dass er mit dem Rettungshubschrauber abtransportiert werden kann. Er wird nun zur weiteren medizinischen Versorgung ins Klinikum Traunstein gebracht.
1: Hitze und Trockenheit sorgen gerade in vielen Teilen Europas für Probleme, besonders in Frankreich und Spanien. Dort wüten verheerende Waldbrände. In Spanien sollen Funken von einer landwirtschaftlichen Maschine einen der Brände verursacht haben. Ein Mann ist festgenommen worden. Bei uns sind zuletzt mehrere Ballenpressen auf Feldern in Brand geraten. Zum Glück mit nicht vergleichbaren Auswirkungen. Bei einem Brand im Bezirk Christkirchen ist allerdings eine brennende Strohballenpresse direkt unter einer Starkstromleitung zu stehen gekommen. Die Einzelheiten von Stefan Schnabel.
3: Die Ballenpresse ist auf dem abgeernteten Strohfeld im Gemeindegebiet von St. Georgen bei Christkirchen gerade noch in Betrieb gewesen, als sie wenig später in Flammen gestanden ist. Die Ballenpresse ist an einem Traktor angeschlossen gewesen. Der Landwirt hat sich gerade noch rechtzeitig in Sicherheit bringen können, schildert Thomas Wieser von der Feuerwehr Toletterau.
4: Das war eigentlich großes Glück, dass er doch noch das Fahrzeug trennen können, also den Anhänger trennen können, die Presse vom Traktor. Und das war sehr Glück und somit ist auch der Traktor eigentlich fast unversehrt geblieben und auch der Landwirt ist ja mit einem großen Schrecken davon gekommen.
3: Die Feuerwehrleute haben schnell erkannt, dass sie nicht einfach drauf loslöschen können.
4: Die Situation war sehr gefährlich, da das Ganze der Feldbrand genau unter einer 220 kVA-Leitung gestanden ist.
3: Nachdem der Energieversorger den betroffenen Bereich der Stromleitung abgedreht hat, haben die etwa 30 Feuerwehrleute gelöscht. Nicht nur die Ballenpresse, auch ein Bereich ringsum, etwa so groß wie ein Fußballfeld, ist abgebrannt. Auch in Fichtwang im Bezirk Gmunden und in Wallern an der Tratnach im Bezirk Christkirchen sind Ballenpressen überhitzt und abgebrannt.
1: Die frisch gebackenen Feuerwehr-Weltmeister aus Bad Mühlacken im Bezirk Urfer Umgebung werden heute Abend in ihrer Heimatgemeinde gebührend empfangen. Die Männergruppe hat gestern in Eisenstadt den Sieg im prestigeträchtigen Bewerb A errungen. Weltmeister Elias Zauner hat heute direkt nach der Siegerehrung gesagt:
5: Wir haben die ganze Nacht gefeiert, also es ist jetzt auch schon hart, dass wir jetzt noch da stehen, aber das ist einfach ein unbeschreibliches Gefühl. Also kann man eigentlich nicht in Worte beschreiben. Also es ist ein Kindheitstraum. Wir haben sich das Ziel gesetzt seit 2019, seitdem wir so eine Gruppe sind wie jetzt. Es war von Tag 1 eigentlich das Ziel Weltmeister, weil wir haben gewusst, wir haben die Leute dazu, wir können das schaffen. Und ja, jetzt sind wir Weltmeister, also ich kann es gar nicht in Worte beschreiben, wie geil das Gefühl ist, wirklich.
1: So Elias Zauner von der Freiwilligen Feuerwehr Bad Mühlacken. Und 3 Tage lang ist die Linzer Innenstadt wieder Freiluftbühne für die Straßenkunst gewesen. Das Wetter hat bei der diesjährigen Ausgabe des Pflasterspektakels mitgespielt. Die Veranstalter sprechen von mehr als einer 250.000 Besucherinnen und Besuchern. Das 38. Pflasterspektakel zählt damit zu den meistbesuchten. Mehr von Caroline Ploberger.
6: Egal ob Musik, Akrobatik, Tanz, Comedy, Magie oder Feuershows, von Donnerstag bis Samstag ist Linz zur Bühne für internationale Straßenkunst geworden. Mehr als 300 Künstlerinnen und Künstler aus über 40 Ländern sind in diesem Jahr dabei gewesen.
7: Viele, viele beautiful Qualitätsspektakel.
6: Mehr als 250.000 Besucherinnen und Besucher haben das internationale Straßenkunstfestival in Linz besucht. Dabei hat es auch einige Neuerungen gegeben. So ist etwa das Festivalgelände mit dem Schloss erweitert worden. Und Clowns haben interaktive Stadtrundgänge mit dem Publikum unternommen. Vor allem für den Tourismus und die Gastronomie gilt das Pflasterspektakel mittlerweile als wichtiger Faktor, an dem die Stadt Linz auch nächstes Jahr festhalten will.
1: Und nächstes Jahr dann vom 15. bis 17. Juli. Das war das ORF-Radio Oberösterreich Mittagsjournal am Sonntag. Noch ein Blick aufs Wetter. Am Nachmittag wechseln sich Wolken und Sonnenschein ab. Stellenweise gehen Regenschauer und Gewitter nieder, die meisten im Bergland. Zum Teil recht schwül mit 24 bis 30 Grad. Mehr dann in wenigen Minuten bei Jutta Motzuber, du jetzt auch einen Blick auf den Verkehr hat.
8: Und da gibt's gute Nachrichten, 12.38 Uhr ORF Radio Oberösterreich mit dem besten Verkehrsservice im Land. Alles ruhig, wir wünschen gute Fahrt.
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0: Musik von Blondie in Radio Österreich. Kurz vor dreiviertel eins an diesem 26. Juli, Sonntaghammer. Viele Wolken, ein wenig, eigentlich zu wenig Regen. Keine Sonne heute und Temperaturen, mit denen wir alle zurechtkommen. Der heutige Sonntag bringt uns nicht zu sehr ins Schwitzen, obwohl es ist ziemlich schwül draußen, bis zu 29 Grad heute. Die kommende Woche, die hat dann wieder Hitze im Gepäck. Fragen wir mal nach bei der Claudia Riedl von Cheers für Austria Mahlzeit. Der heutige Sonntag, wird dann noch irgendwo ein bisschen nasser?
1: Mahlzeit, ja, es werden weitere Regenschauer durchziehen und die werden am Nachmittag tendenziell etwas kräftiger, vor allem in den südlichen Landesteilen. Wobei mit flächendeckendem Regen ist weiterhin nicht zu rechnen, auch wenn es morgen am Montag, vor allem am Vormittag, weitere Regenschauer geben wird. Aber auch die sind eigentlich viel zu schwach, um die große Trockenheit zu beenden.
0: Morgen noch einmal unbeständig sozusagen, aber dann am Dienstag wird es langsam mit jedem Tag heißer. Bleiben zumindest verriegelt die Nächte ein bisschen kühler schon?
1: Vorerst schon, ja. Also der Dienstag in der Früh ist ein sehr frischer Tag nach einer klaren Nacht. Am Dienstag selbst sehr viel Sonnenschein, da werden wir die 30 Grad Marke knapp, aber doch wieder knacken können. Auch in der Nacht auf Mittwoch ist es relativ klar und somit am Mittwoch in der Früh frisch. Aber von Südwesten her gelangt zunehmend heiße Luft zu uns und so haben wir am Mittwoch dann Höchstwerte von 33 Grad, am Donnerstag schon 36 Grad und am Freitag wären es 38 Grad. Und da wird dann schon langsam auch in der Nacht nicht mehr so gut auskühlen können. Zudem wird die Luft allmählich auch etwas feuchter und labiler. Also kommendes Wochenende, da rechnen wir dann auch wieder mit kräftigeren Gewittern.
0: Wir stellen uns also wieder auf eine mehr oder weniger lange Hitzewelle ein. Zurzeit in Oberösterreich ist es aber stark bewölkt. Bad Geusen und Frankenmarkt melden 22 Grad, Braunerandshofen und Wels 24, in Linz hat es 23 Grad, angenehm kühl, fast in Reichenau bei 20 Grad und Wolken gibt es auch am Feuerkugel bei 16 Grad.
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Da ist ganz viel Österreich drin in diesem Titel. Georg Danzer, Uli Bär und Andy Baum waren das. Und mit Musik von Ben E. King und Madonna wird's eins. Da ist noch viel Sonntag übrig. Wir begleiten Sie gerne weiter. Haben Sie ein feines Wochenende mit Radio Oberösterreich und der besten Musik.

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1: Im Nachrichtenstudio ist Konstantin Hahn. Die Waldbrände in Spanien und Frankreich sind weiter außer Kontrolle. In der Region um Bordeaux haben sich die Flammen weiter ausgebreitet. Insgesamt sind allein im Südwesten Frankreichs rund 250.000 Menschen auf der Flucht. Mehr von Alexander Kofler.
2: Im dichten Rauch kämpfen die Feuerwehrleute Tag und Nacht gegen die teils meterhohen Flammen. Trotzdem gelingt es nicht, die Waldbrände unter Kontrolle zu bringen, so Feuerwehrmann Arnaud de Grange. Es ist so furchtbar. Die Flammen sind zwar noch weit weg, aber laut Prognose wird der Wind im Lauf des Tages stärker und deshalb wird sich der Brand weiter ausbreiten. Vororte von Bordeaux werden bereits evakuiert. In der Messehalle der Stadt sind Feldbetten aufgebaut. Eine riesige Notunterkunft für Menschen und ihre Haustiere. Wir haben nur das Notwendigste mitnehmen können, erzählt dieser Mann. Auch in Spanien wüten die Waldbrände weiter. In der Nähe von Valencia gibt es bereits ein Todesopfer zu beklagen.
1: Die italienische Regierung drängt auf eine Regelung, die den Verkauf eingefrorener russischer Vermögenswerte ermöglichen soll. Das Thema sei bereits bei der EU-Kommission und im EU-Rat angesprochen worden, berichten italienische Medien. Hintergrund sind die hohen Kosten für die Verwaltung der beschlagnahmten Vermögenswerte seit Beginn des russischen Angriffskriegs gegen die Ukraine. Betrügerische Handwerker verursachen jedes Jahr Schäden in Millionenhöhe. Das zeigt eine aktuelle Studie des Kuratoriums für Verkehrssicherheit. Besonders häufig seien dubiose Notdienste, mangelhafte Arbeiten und Haustürbetrug, warnt das Kuratorium für Verkehrssicherheit. Letztes Jahr seien bis zu 200 Fälle von Haustürbetrug angezeigt worden, so das Bundeskriminalamt. Die Salzburger Festspiele sind heute offiziell eröffnet worden. Die Festrede hat heuer die belarussische Musikerin und Oppositionelle Maria Kolesnikova gehalten. Sie ist nach 5 Jahren politisch motivierter Haft erst im Dezember wieder freigekommen. Sebastian Fleischer berichtet.
3: 226 Tage sei sie nun wieder in Freiheit und habe die einfachsten Dinge zu schätzen gelernt, so Maria Kolesnikova, die im Gefängnis auch Isolationshaft über sich ergehen lassen musste.
4: Ich bin vor allem Musikerin. Vielleicht war genau das mein größtes Glück. Denn dort, wo Worte verstummten, blieb mir die Musik.
3: Musik könne auch die Gesellschaft lehren, aufeinander zu hören, so die studierte Flötistin weiter und
4: Zuhören ist Verantwortung. Genau dort beginnt Demokratie.
3: Die Demokratie in Europa zu verteidigen, forderte auch Bundespräsident Alexander Van der Bellen.
5: Handeln wir, packen wir es an. Wie hat unser Vizekanzler gerade gesagt, mit kühlem Kopf und warmem Herzen. Für unsere Heimat.
3: Ehe er die 106. Salzburger Festspiele offiziell eröffnete.
1: Das waren die Nachrichten mit Konstantin Hahn.
6: Zum Wetter.
7: Das heißt,
6: viele Wolken ziehen am Nachmittag über Oberösterreich. Die Sonne macht heute bei uns Pause. Es bleibt aber mit bis zu 29 Grad recht warm. Oft ist es in den nächsten Stunden auch schwül. Ab und zu gehen auch gewittrige Schauer nieder, die meisten und die stärksten in den Alpen. Mit viel Wind und Wolken geht es in die neue Woche. Auch morgen Montag können immer wieder noch ein paar Regenschauer übers Land ziehen. In den Alpen kann es streckenweise auch wieder länger anhaltend regnen. Die Temperaturen morgen angenehme 22 bis 28 Grad. 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Auf den Hauptverbindungen kommen Sie gut voran. Wir wünschen sichere und gute Fahrt.
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6: Wir haben es kurz nach eins. Kann es sein, dass Sie heute ein bisschen später in die Gänge gekommen sind? Zu lange unterwegs gewesen, vielleicht wieder einmal so richtig gefeiert, vielleicht auch bei uns und mit uns beim Radio Oberösterreich Sommer Open Air in Bad Schallerbach? Falls es Erinnerungslücken gibt, nachsehen können Sie den Abend in Oberösterreich heute um 19 Uhr.

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1: Es ist 13.14 Uhr ORF Radio Oberösterreich mit einer wichtigen Verkehrsmeldung. A1 Westautobahn Richtung Wien zwischen Oberwang und St. Georgen. Vorsicht, ein Fahrzeug hat hier Teile seiner Ladung verloren. Der Streckendienst ist auf der Zufahrt. Wir wünschen sichere und gute Fahrt.

0: Rein in den Sonntagnachmittag mit Musik aus Oberösterreich oder aus Österreich, Wolfgang Ambrus mit Zwickt's mir. 17 Minuten nach 1 an diesem 26. Juli, Ferien in ganz Oberösterreich und die sind noch lang. Sommer. Für uns ist aber die zweite Woche Sommertour schon wieder Geschichte. Schön war's wieder. In Kopfing auf dem Feuerkogel und auch in St. Willibald. Und dort hat sich Petra Lehner mit dem Betriebsleiter Markus Reidiger in die süße Produktionsstraße vom Guschelbauer gewagt.
1: Gleich beim Hereinkommen in die Produktionsstraße geht man da bei einer Desinfektionsstraße durch. Unbedingt notwendig.
2: Ja, natürlich beim Betreten sind die Hände zu waschen, zu desinfizieren, das ist der erste Schritt.
1: Und dann schaut es da ganz anders aus als bei mir in der Küche, wenn ich backe. Ich stehe da jetzt vor einer riesigen Produktionshalle und das schauen wir uns jetzt einmal an.
2: Da konkret sehen wir drei Produktionsanlagen, es stehen noch weitere hinten.
1: Also ich habe mir ja immer gedacht, ich bin früh dran, wenn ich im November mit der Weihnachtsbäckerei beginne. Aber hier wird jetzt schon Weihnachtsbäckerei produziert.
2: Ja, wir sind immer ein halbes Jahr früher dran. Somit ist bei uns zu Ostern schon fast Weihnachten.
1: Und da laufen die Keksel an mir vorbei. Es riecht so unglaublich süß. Wie schaffen Sie es, hier zu arbeiten und trotzdem so schlank zu sein?
2: Das Geheimnis liegt daran, dass man nur verkostet und nicht isst. Ein bisschen mit Maß und Ziel natürlich.
1: Jetzt sind wir dort, wo der Teig gemischt wird. Da stehen überall riesige Pakete mit den Zutaten. Säcke mit, ich weiß nicht, 25 Kilo Nüssen.
2: Das ist normal, ja.
1: Und dann gibt es eine Waage und die ist computergesteuert, damit wirklich jedes Keksel immer den gleichen Geschmack hat.
2: Natürlich ist es uns wichtig, auch dem Kunden wichtig, dass der Geschmack gleichbleibend ist. Und um das sicherzustellen, wird natürlich per PC schon ein Rezept übergeben oder Mischer durch eine Waage gar nicht irgendwie Abweichungen machen kann. Und so kann man sicherstellen, dass das Rezept immer eingehalten wird und auch der Geschmack immer der gleiche ist, den man haben möchte.
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0: Schönes Wochenende.
1: 3 Minuten noch, dann ist es 13:30. Angenehmes Wochenende mit der besten Musik und Musik jetzt aus Italien. Pupo su di noi. Schön, dass Sie dabei sind.

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1: 13:30 im Studio Johannes Reiter. Rund um den Nussensee im Bezirk Gmunden zwischen Bad Ischl und Strobl gilt ab sofort ein Platzverbot. Denn erneut ist dort explosives Material gefunden worden, vermutlich aus dem Zweiten Weltkrieg. Darunter auch hochexplosiver TNT-Sprengstoff, Granaten und Zünder. Der Entminungsdienst des Bundesheeres ist bereits im Einsatz. Die Sperre könnte mehrere Tage dauern. Der Pegelstand ist wegen der anhaltenden Trockenheit niedrig. Ein Mann aus dem Innviertel ist zum Lebensretter geworden. Der Forstunternehmer hat sein Auto privat an einen Deutschen verkauft. Als das Geschäft abgewickelt und der Wagen aufgeladen war, ist der Deutsche plötzlich kollabiert und reglos auf dem Boden gelegen. Der Innviertler hat ihn bis zum Eintreffen der Rettungskräfte wiederbelebt. Und die frisch gebackenen Feuerwehr-Weltmeister aus Bad Mühlacken im Bezirk Urfa-Umgebung werden heute Abend in ihrer Heimatgemeinde gebührend empfangen. Die Männergruppe hat gestern in Eisenstadt den Sieg im prestigeträchtigen Bewerb A der Freiwilligen Feuerwehren errungen. Das Frauenteam aus Julbach im Bezirk Rohrbach ist hinter einer kroatischen Gruppe auf dem zweiten Platz gelandet und freut sich über den Vize-Weltmeistertitel. Und wie weltmeisterlich das Wetter wird, das sagt uns jetzt Jutta Motzuba.
2: Ja, die Temperaturen pendeln zurzeit zwischen 21 Grad in Freistadt und 26 Grad in Micheldorf. Weltmeister sind wir heute nicht. Die Sonne macht nämlich heute Pause, die Wolken bleiben aber immer wieder und können Schauer mitbringen. In den Alpen kann es stärker regnen, die Temperaturen sind aber sommerlich. Heute sind noch bis zu 29 Grad drinnen. Morgen kommt zu den Wolken dann auch Wind dazu. Auch morgen gibt es noch einiges an Wolken und eben auch einiges an Schauer. Ab und zu zeigt sich morgen schon die Sonne bei angenehmen 22 bis 28 Grad. Ab Mittwoch wird es dann heiß. Die Hitzewelle mit bis zu maximal 38 Grad soll bis übers Wochenende andauern. 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A1 West, Autobahn Richtung Wien zwischen Oberwang und St. Georgen. Die verlorenen Teile sind von der Fahrbahn weggeräumt worden. Sie kommen wieder überall ungehindert ans Ziel. Wir wünschen sichere und gute Fahrt.
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0: Neil Diamond in Radio Oberösterreich. Wir haben den 26. Juli. Heute ist der Welttag der Großeltern und der älteren Menschen generell, je nachdem, ab wann man älter oder als älter gilt. Aber vielleicht besuchen Sie ja heute die Oma oder auch Ihre Eltern, verbringen wertvolle Zeit mit Ihren allerliebsten Menschen. Auch dafür sind Sonntage da. Haben Sie eine schöne Zeit.
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Culture Club. Karma Chameleon. Hier bei uns in Radio Oberösterreich gleich 10 Minuten vor 2. Da gehen sich noch 3 schöne Titel bis zu den Weltnachrichten aus. PhD zum Beispiel. I won't let you down. Aber auch die Bee Gees sind noch dabei. Too much heaven. Kann's gar nicht geben. Wir starten aber mit Musik von Billy Joel. 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
1: Im Nachrichtenstudio ist Konstantin Hahn. Ein Jahr nach dem umstrittenen Einsatz am Perschmannhof in Kärnten hat das Innenministerium einen Erlass zum Verhalten bei Einsätzen auf Gedenkstätten vorgelegt. Nach einer umfassenden Analyse des Einsatzes wurden außerdem den Führungskräften Verfehlungen vorgeworfen. Maria Kern berichtet.
2: Der Polizeieinsatz am Perschmannhof wurde von einer Expertenkommission untersucht. Diese hat 13 Empfehlungen ausgesprochen. 9 davon wurden laut Innenministerium bereits umgesetzt. Nun gibt es auch einen neuen Erlass, also eine Handlungsanleitung für Einsätze an sensiblen Orten, so Ministeriumssprecher Harald Noschiel.
3: Da steht zum Beispiel drinnen, dass es unbedingt notwendig ist, bereits vorher Kontakt mit dem Veranstalter aufzunehmen, dass man beim Einschreiten deeskalierend wirkt und dass man zum Beispiel alles genau dokumentieren muss, um auch nachvollziehen zu können, was alles passiert ist.
2: Der Einsatz am Perschmannhof hatte viel Kritik ausgelöst, weil die Polizei wegen des Verdachts von Verwaltungsübertretungen in einem antifaschistischen Camp unter anderem mit Hubschrauber und Diensthunden eingeschritten war.
1: Die Waldbrände in Südeuropa nehmen immer größere Ausmaße an. Im Südwesten Frankreichs haben sich die Flammen weiter ausgebreitet und den Großraum Bordeaux erreicht. Nach Angaben der Behörden wurden allein im Südwesten Frankreichs mehr als 220.000 Menschen in Sicherheit gebracht. In Spanien mussten wegen der schweren Waldbrände knapp 75.000 Menschen in Sicherheit gebracht werden. Europaministerin Claudia Bauer hat eine Debatte über die Zahl der EU-Kommissare angestoßen. Sie frage sich, ob die hohe Zahl an Kommissaren mit all den Stäben und Dienststellen wirklich nötig sei, sagt Bauer im Interview mit der Deutschen Welt am Sonntag. Derzeit stellt jedes der 27 Mitgliedsländer einen EU-Kommissar oder eine Kommissarin. 27 EU-Länder bedeuten nicht automatisch, dass es auch 27 Kommissare samt Kabinetten, Stäben und Dienststellen geben müsse, so Bauer. In einer Stunde startet in Budapest der letzte Formel-1 Grand Prix vor der Sommerpause. Die Mercedes-Fahrer sind diesmal ausnahmsweise nur in der Außenseiterrolle, Daniel Kulowitz.
4: 10-mal in Folge war Mercedes auf der Pole Position. Jetzt crasht Lando Norris mit seinem McLaren diese Serie.
5: Yeah, very, very happy to be back on top, especially at a track where you certainly want to be on pole.
4: Die Mercedes haben vorerst nur das Nachsehen. George Russell beginnt als 6. WM-Leader, Antonelli nur als 7. Er wurde wegen zu hoher Geschwindigkeit unter gelber Flagge um 3 Startplätze zurückversetzt. Mercedes Motorsportchef Toto Wolff drückt daher mal McLaren die Daumen hinsichtlich Titelkampf.
6: Mir ist lieber der Norris, wenn er gewinnt, als einer der Ferraris. Also, wenn es nicht wir sein können.
4: Lando Norris kämpft gegen eine Serie. In den letzten 5 Jahren hat in Budapest nie der Mann auf der Pole Position gewonnen. Das spricht vielleicht für Ferrari. Leclerc startet als 2. Lewis Hamilton aber nur als 5. Er wurde strafversetzt wegen unnötiger Behinderung von Oscar Piastri in der letzten Qualifying-Runde.
1: Das waren die Nachrichten mit Konstantin Hahn.
7: Der Sonntag bleibt in Oberösterreich überwiegend stark bewölkt. Es wird auch immer wieder etwas nass. In den Alpen kann es länger und stärker regnen. Die Temperaturen bleiben mit bis zu 29 Grad heute, aber sommerlich. Mit Wind, Wolken und immer wieder ein wenig Regen starten wir auch in die neue Woche. Auch morgen kann es in den Alpen noch stärker regnen. Mit etwas Sonne zwischendurch werden es dann bis zu 28 Grad. Ab Dienstag wird es dann mit jedem Tag sonniger und heißer. Die nächste Hitzewelle läuft sich dann warm. 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Alles ruhig auf Oberösterreich Straßen. Wir wünschen gute Fahrt.
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7: Und VIP-Tickets fürs Welser Innenstadtkriterium. 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Wir strampeln weiter durch den Sonntag, ohne uns zu sehr anzustrengen.

0: Dancing with Tears in My Eyes. Ultravox im Radio Oberösterreich. 2:10 an diesem doch recht angenehmen, muss man sagen, 26. Juli. Aber es wird wieder heiß. Weit über 30 Grad kommen auf uns zu. Viele haben in den letzten Wochen ihr Klimageräte installieren lassen. An heißen Tagen suchen wir auch immer wieder, wer einen hat, Schatten im Garten. Für manche ist Schatten ganz schrecklich, weil da wächst ja nichts. Biogärtner Karl Ploberger hält da dagegen.
1: Und das ist einfach eine unrichtige Tatsache. Es ist der Schatten das Schönste, was man sich vorstellen kann. Ich habe schon so viele wunderschöne Schattengärten gesehen, die einfach eine Pracht sind. Man muss nur mit dem Blattgrün bzw. mit den Blattfärbungen arbeiten oder mit der Struktur der Blätter. Und dann bringe ich eine wunderschöne Gestaltung zusammen.
0: Und da beginnen wir gleich, Plo, mit den Farnen.
1: Ich habe ein Farnbeet. Das ist im Frühling schon einmal eine Begeisterung zum Anschauen, wenn sich die Blätter ausrollen. Ich sage, wie der Nicolo-Stab schaut es aus. Es gibt hunderte verschiedene Farne, von ganz klein bis riesig groß, die einfach toll sind. Unterschiedliche Färbung, bis ins Rötliche hineingehende, Silberfarnblätter. Also da gibt es wirklich sehr viele.
0: Und es gibt ja auch schattenliebende Stauden.
1: Waldmeister, Lungenkraut, das sind lauter Pflanzen, die im Wald normalerweise wachsen. Und jetzt kommt was ganz was Tolles, das Moos. Ich habe einen so schönen Moosgarten einmal erleben dürfen. Das ist ein wirkliches großes Projekt, ist gar nicht so einfach. Aber wenn einmal das Moos wächst, dann schaut es ganz toll aus. Also, der Schatten ist keine Problemzone im Garten, sondern im Gegenteil, der Schatten ist eigentlich der schönste Bereich. Gerade in Zeiten, wo es immer wärmer wird. Oh.

Musik von John Farnham in Radio Oberösterreich. You're the Voice. In Kürze ist es 2:30. Heute ist es warm genug, um baden zu gehen. Bewölkt genug, um den Kreislauf heute nicht zu stark zu strapazieren. Holen Sie tief Luft. Die kommenden Tage werden uns wettermäßig wieder fordern. Nachrichten, Wetter und Verkehr gibt's gleich nach Musik von Barry White.

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4: 14:30 im Studio Johannes Reiter. Rund um den Nussensee bei Bad Ischl gilt seit heute ein Platzverbot. Denn erneut ist dort explosives Material gefunden worden, vermutlich aus dem Zweiten Weltkrieg. Darunter hochexplosiver TNT-Sprengstoff, Granaten und Zünder. Der Pegelstand ist wegen der anhaltenden Trockenheit niedrig. Der Entminungsdienst des Bundesheeres ist im Einsatz. Die Sperre könnte mehrere Tage dauern. Hitze und Trockenheit sorgen gerade in vielen Teilen Europas für Probleme, besonders in Frankreich und Spanien. Dort wüten verheerende Waldbrände. In Spanien sollen Funken von einer landwirtschaftlichen Maschine einen der Brände verursacht haben. Bei uns sind zuletzt mehrere Palmpressen auf Feldern in Brand geraten. Zum Glück mit nicht vergleichbaren Auswirkungen. Im Bezirk Christkirchen ist allerdings eine brennende Strohballenpresse direkt unter einer Starkstromleitung gestanden. Und 3 Tage lang ist die Linzer Innenstadt wieder Freiluftbühne für die Straßenkunst gewesen. Das Wetter hat bei der diesjährigen Ausgabe des Pflasterspektakels mitgespielt. Die Veranstalter sprechen von mehr als einer 250.000 Besucherinnen und Besuchern. Das 38. Pflasterspektakel zählt damit zu den meistbesuchten. Und wie es beim Wetter weitergeht, das sagt uns jetzt Jutta Motzuber.
5: Ja, ab und zu wird es jetzt in Oberösterreich vereinzelt heller, aber die Wolken überwiegen bis in den Abend. Auch Regen kann immer wieder dabei sein. Länger und stärker kann es in den Alpen regnen. 26 Grad messen wir zurzeit in Micheldorf und Scherding. Maximal 29 gehen sich heute noch aus. Mit Wolken, Wind und etwas Sonne geht es in die neue Woche. Auch morgen mischen noch viele Wolken mit, aus denen es immer wieder regnen kann. Ab Dienstag setzt sich dann die Sonne überall durch. 30 Grad werden es schon übermorgen und auf bis zu 36 Grad müssen wir uns dann schon ab Mittwoch einstellen. 14:31 ORF Radio Oberösterreich mit dem besten Verkehrsservice im Land. Alles ruhig. Gute Fahrt.
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0: Richard Marx in Radio Oberösterreich, right here waiting. 20 Minuten vor drei an diesem Sonntag. Wohin man schaut, es wird geradelt. Ich habe das Gefühl, die Rennradlfahrerinnen und Fahrer werden immer mehr. Und die sind extrem schnell unterwegs. Wehe, man geht da am Radweg. Gefährlich. Kommenden Mittwoch wird die Welse Innenstadt zur Rennstrecke. 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

Musik aus Österreich, Stefanie Werger. Das VIP-Ticket fürs Innenstadtkriterium am Mittwoch in der Welser Innenstadt, das geht an den Stefan in Weißkirchen. Sind's froh, dass zuschauen und bei knapp 36 Grad dann am Mittwoch nicht mitfahren müssen. Wir wünschen eine schöne Zeit.

0: Es ist Sonntag, 26. Juli, 10 Minuten vor drei. Günther Madelberger freut sich schon auf seine Tour, auf die dritte Radio Oberösterreich Sommertourwoche. Treffpunkt ist morgen um 10 beim Weingut Schiefermeier in Kemmerton an der Krems. Und wir haben erst Halbzeit dann.
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Sie hören Radio Oberösterreich, die beste Musik für Ihr Wochenende. In 7 Minuten ist es 3. Claudia M. macht dann weiter. Ich bin Jutta Motzuber. Oh, kriege ich es gerade noch raus. Wünsche natürlich noch ein schönes Restwochenende.

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2: Im Nachrichtenstudio ist Konstantin Hahn. Das erste Mal seit mehr als zwei Wochen dürfte es in der Nacht keine gegenseitigen Angriffe zwischen dem Iran und den USA gegeben haben. Doch der Krieg zieht immer weitere Kreise, denn zuletzt soll die Ukraine einen iranischen Frachter angegriffen haben. Teresa Kulowitsch berichtet.
3: Als wäre der Krieg im Nahen Osten nicht schon komplex genug, kommt nun ein weiterer Akteur hinzu, die Ukraine. Das iranische Außenministerium spricht von einem Angriff auf einen Frachter im Kaspischen Meer. Eine Person sei dabei gestorben. Die Ukraine bestätigt Angriffe. Bei den getroffenen Schiffen handelt es sich laut der Ukraine um ein Kriegsschiff sowie einen Frachter, der zum Transport für Militärgüter zwischen Russland und dem Iran genutzt wurde. Der ukrainische Präsident Zelensky spricht außerdem davon, dass der Iran von Russland mit Satellitenbildern unterstützt wird, die dem Iran in weiterer Folge Angriffe in der Region ermöglichen. Russland und der Iran sind Verbündete. Der Iran betont zwar, dass man sich bis dato nicht in den Krieg zwischen Russland und der Ukraine eingemischt hat, Militärexperten sprechen allerdings eine andere Sprache. Russland sei massiv mit Drohnen aus dem Iran unterstützt worden in den letzten Jahren, heißt es da.
2: Der deutsche Innenminister Alexander Dobrindt stuft die Bluttat beim Christopher Street Day in Berlin als islamistischen Terroranschlag ein. Auf eine derartige Motivation des Tatverdächtigen deute alles hin, sagt Dobrindt vor kurzem bei einer Pressekonferenz. Eine Frau ist bei dem Anschlag getötet worden. Außerdem gäbe es 29 Verletzte und Schwerstverletzte, so der deutsche Innenminister. Rund um den Nussensee im Bezirk Gmunden zwischen Bad Ischl und Strobl gilt ab sofort ein Platzverbot. Wie die Bezirkshauptmannschaft mitteilt, ist dort explosives Material gefunden worden, das vermutlich aus dem Zweiten Weltkrieg stammt. Der Entminungsdienst des Bundesheers ist bereits im Einsatz. Die Relikte wurden gestern Abend von Besuchern entdeckt und bei der Polizei gemeldet. Der Pegel des Sees ist wegen der anhaltenden Trockenheit so niedrig, dass die Kriegsrelikte zum Vorschein gekommen sind. Auch die Pegel der Donau gehen weiter zurück. Gestern hat der Pegel Kinstock in der Wachau mit 110 cm sogar einen historischen Tiefstand erreicht. Das hat auch besorgniserregende Auswirkungen auf die Fischbestände. Petra Ottisch mit den Einzelheiten.
4: So tief ist der Donaupegel bei Kinstock noch nie gefallen. Für die Fische in der Donau ist das extreme Niederwasser eine große Bedrohung. In Ufernähe haben sich bis zu 30 Grad warme Tümpel gebildet. Hier haben die kleinen Brutfische keine Überlebenschance. Der Wachauer Fischereiaufseher Hermann Miedler sagt:
5: Ich befürchte, weil für die ganze nächste Woche wird Temperatur wieder bis zu 40 Grad angesagt, dass der Wasserstand noch tiefer runtergeht, die Temperatur des Wassers noch steigt und für die Fische immer dramatischer wird das Ganze. Und man kann nicht wirklich was tun dagegen.
4: Die ohnehin schon angespannte Lage dürfte sich also in den nächsten Tagen verschärfen.
2: Das waren die Nachrichten mit Konstantin Hahn.
6: Wir sind beim Wetter in Oberösterreich. Heute ziehen viele Wolken durch. Ab und zu zeigt sich die Sonne und ab und zu regnet es. Die Höchstwerte bis zu 29 Grad und es gibt Westwind. In den Morgenstunden breiten sich dann morgen früh von Westen her neuerliche Regenschauer aus. Die Temperatur sinkt auf 15 bis 18 Grad in der Nacht. Und der Montag, der gestaltet sich recht wechselhaft und sehr windig bis zu 50 km/h. Starker Westwind erwartet uns morgen. 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Auf den Hauptverbindungen kommen Sie gut voran. Gute Fahrt.
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6: Schönen Nachmittag. Mit uns verbringen Sie gleich einen Urlaubsausflug und zwar in die Steiermark. Wir besuchen gemeinsam mit Ihnen die Lurgrotte.

0: So, auf von der Couch, auch wenn es heute gemütlich ist, weil es doch nicht so heiß ist draußen. Wir machen jetzt gemeinsam einen Ausflug und zwar in die Steiermark. In Österreichs längster wasserführender Tropfsteinhöhle der Lurgrotte werden wir jetzt gleich unterwegs sein. Reporter Flo Brates hat sich mit Höhlenführerin Christiane Seidler getroffen und wir dürfen die Wunder der Höhle jetzt ansehen. Zum einen geht das gemütlich, zum anderen aber auch sportlich.
1: Wir haben mehrere Touren hier. Eine Tour geht 1 Kilometer in den Berg, die andere 2 und die Abenteuertour mit 4,5 Kilometer mit Klettern und Abseilen und durchs Wasser laufen. Ja, das ist sehr klasse. Wichtig ist natürlich die Temperatur bei uns, ja, mit 10 Grad und eine Luftfeuchtigkeit von 98%. Extrem gut für die Atemwege und natürlich für den Teint. Also man kommt schöner raus, als man reingegangen ist.
2: Zu sehen sind eben die wunderschönen Tropfsteine, die von oben nach unten wachsen.
1: Wir haben ganz hinten unser Wahrzeichen. Der Prinz ist in dem Bereich der größte freihängende Tropfstein, hat eine Länge von 3,7 Meter. Oder die drei Zinnen, ja, eine wunderschöne Formation, die eben den drei Zinnen in Südtirol sehr ähnlich schaut. Und das ist einfach gewaltig und magisch, muss man sagen, sie anzuschauen. Ja.
2: Man kann die Lurgrotte nicht nur bestaunen, sondern auch kulinarisch genießen. Das passiert jedes Jahr im Sommer. Philipp Pirstinger, gibt es ein kaltes Buffet? Wie kocht man in einer Höhle, die 10 Grad warm oder kalt ist?
3: Ja, es spielt sich grundsätzlich vor und in der Lurgrotte ab. Wir haben natürlich auch kalte Gänge in der Lurgrotte, aber auch warme Gänge in der Lurgrotte. Und da fängt dann schon ein bisschen so das tricky werden an. Wir starten unten in Babylon mit einem Fingerfood und beginnen dann mehr oder weniger von drinnen raus, nicht entgegen der anderen Führung, und haben innen drinnen in der Höhle insgesamt 5 Gänge. Und heraus haben wir dann eine wunderschöne weiße Tafel gedeckt, wo dann das Hauptgericht und das Dessert angerichtet wird.
2: Aber die Lurgrotte hatte dann nicht nur für das Dinner geöffnet.
1: Während der Ferien sind wir jeden Tag da von 9 bis 16 Uhr und im Winter haben wir nur am Wochenende geöffnet.
2: Aber immer geöffnet, weil sie drinnen dann im Winter wärmer ist als draußen.
1: Ja, genau, man kann sich im Winter anwärmen und im Sommer abkühlen, das ist der Vorteil, ja.

0: mit Radio Oberösterreich durch Ihr Wochenende. Und morgen Montag, da starten wir schon wieder in die dritte Ferienwoche. Wie schaut's aus? Haben Sie noch genug Programm für die Kinder? Wir hätten nämlich ein paar Vorschläge samt Vergünstigungen für Sie.
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1: 3:30 im Studio Johannes Reiter. Gestorben ist heute Vormittag eine Wassersportlerin aus Wales. Die 31-Jährige ist in der Nacht mit dem Stand-up-Paddleboard zum Traunspitz gefahren, wo sie mit ihrem Freund übernachten wollte. Die beiden haben laut Polizei gestritten und sind wieder zurückgepaddelt. Dabei soll die Frau einen Schrei ausgestoßen und vom Board gefallen sein. Sprengstoffgranaten und Zünder sind im Nussensee bei Bad Ischl an die Oberfläche gekommen. Denn der Wasserstand ist wegen der Trockenheit stark gesunken. Der Entminungsdienst des Bundesheeres steht im Einsatz. Die Bezirkshauptmannschaft hat ein Platzverbot verhängt. Die Sperre könnte mehrere Tage aufrecht bleiben, weil der ganze See durchsucht werden soll. Und die jungen Störche auf dem Funkmast beim Bahnhof in Perg werden Flügge. Die 4 Jungtiere sind kaum noch in ihrem Nest anzutreffen, heißt es von den österreichischen Bundespannen. Derzeit werden sie noch von ihren Eltern mitversorgt. In Kürze werden sie gemeinsam mit anderen jungen Störchen in Richtung Süden aufbrechen. Und wie gut das Wetter zum Fliegen geeignet ist, das sagt uns jetzt Claudia M.
2: Ja, leider nicht ganz so gut, denn es ist wechselhaft und ziemlich windig mit Spitzen um die 50 km/h. Außer die Vögel hätten vielleicht Rückenwind, dann geht es ein bisschen schneller. Heute Nacht klingen die Regenschauer zuerst ab, um dann am Morgen wiederzukehren. Die Temperatur sinkt auf 15 bis 18 Grad. Am Montag bleibt es wechselhaft und windig. Es gibt Sonne, morgen Regen und wiederum Wind mit Spitzen um die 50 km/h und Tageshöchstwerte zwischen 22 und 26 Grad. 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Es sind uns keine Störungen gemeldet worden. Gute Fahrt.
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0: Die beste Musik hier in Radio Oberösterreich für Sie und natürlich auch die besten Sommertipps. Was könnten Sie denn so alles unternehmen nächste Woche? Sie könnten uns bei der Radio Oberösterreich Sommertour besuchen oder Sie könnten bei Linz zu Fuß zum Beispiel auch mitgehen. Eine Initiative, mit der Sie im Gespräch unterwegs sind. Also zu Fuß die Landeshauptstadt erkunden und dabei Gespräche führen. Dieses Mal geht's um Selbstbestimmung, um Selbstverständlichkeit und um Freiheit. Denn sich frei in der Stadt bewegen zu können, ist nicht für alle selbstverständlich. Sie können nächste Woche gemeinsam mit dem ehemaligen Leistungssportler und zweifachen Sportler des Jahres Christoph Etzelsdorfer unterwegs sein und aus seiner Perspektive als Rollstuhlfahrer erleben, wie viele Stolpersteine es in Linz gibt. Ich nehme an, das wird nicht ganz so glatt vonstatten gehen.
1: Und ohne jetzt zu viel vorwegzunehmen, es ist nicht wirklich ein entspannter Spaziergang. Dabei ist der Bereich um die Linzer Landstraße herum noch einer der Stadtteile mit den wenigsten Hindernissen für Rollstuhlfahrer.
0: Also am kommenden Dienstag, 17 Uhr, können Sie Linz mit ganz anderen Augen kennenlernen im Gespräch. Treffpunkt ist am Martin-Luther-Platz, 17 Uhr am Dienstag. Die Teilnahme ist kostenlos. Entweder Sie kommen gleich hin oder Sie melden sich bei Linz zu Fuß an. Einfach googeln Linz zu Fuß, dann finden Sie schon die Anmeldung.
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The Beatles in Radio Oberösterreich. Schönen Sonntagnachmittag. Haben Sie ein Lieblingsplatzerl in Oberösterreich? Also ich schon vielmehr eine Lieblingsstraße. Ich fahre am liebsten auf der Straße zwischen der Föst durch. Ja wirklich, wie auf einem anderen Planeten. Es raucht, es schaut so ganz besonders aus und es ist einfach eine ganz besondere Gegend, sehr ungewöhnlich. Ich nehme natürlich an, Ihr Lieblingsplatzerl ist idyllischer. Vielleicht ist es ja ein Ort unserer Sommertour. Auch in der kommenden Woche sind wir wieder unterwegs im ganzen Land. Morgen Montag macht Günter Madlberger in Kematen an der Krems Halt, bevor es die Woche über weitergeht nach Eigenschlegl, nach Tragwein, nach Linz und nach Everding. Jetzt interessiert uns natürlich, wo ist Ihr Lieblingsplatzerl für diesen Sommer? 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Meine Daumen sind gedrückt, während Sie schreiben. Hier jetzt die Carpenters. Switz, switz, smile.

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2: Im Nachrichtenstudio ist Konstantin Hahn. Die Polizei darf zur Identitätsfeststellung keine automatisierten, KI-gestützten Bildvergleiche machen. Das sagt jetzt die Datenschutzbehörde. Eine Datenschutzorganisation hatte zuvor gegen eine Anzeige berufen. Das Innenministerium spricht von einer nicht nachvollziehbaren Entscheidung. Florian Katzinger berichtet.
3: Man werde die Entscheidung bekämpfen, heißt es in einer Aussendung des Innenministeriums. Der Einsatz des digitalen Bildabgleichs habe ein klares Ziel, Straftäter auszuforschen und diese zum Schutz der Menschen aus dem Verkehr zu ziehen. Die Datenschutzbehörde hat den Abgleich als besonders eingriffsintensiven Verarbeitungsvorgang bezeichnet, für den es derzeit keine ausreichende gesetzliche Grundlage gebe. Es müsse klare Regelungen geben, wann es eingesetzt werden dürfe. Im gegenständlichen Fall haben sich Demonstranten einer Klimademo in Wien zunächst geweigert, die Versammlung aufzulösen und dann auch die rechtlich gedeckte Identitätsfeststellung verweigert. Die Polizei hat von diesen Personen Fotos gemacht und diese mit Behördendatenbanken abgeglichen. Dadurch sind Anzeigen wegen Widerstands gegen die Staatsgewalt erst möglich geworden.
2: Israel hat erneut führende Mitglieder der palästinensischen Terrororganisation Hamas getötet. Wie die Hamas bestätigt, sind zwei hochrangige Mitarbeiter des Sicherheitsdienstes bei einem Luftangriff getroffen worden. Gestern hat die israelische Armee den Polizeichef der Hamas im nördlichen Gazastreifen getötet, ebenfalls durch einen Luftangriff. Drei Raumfahrer sind nach mehreren Monaten auf der internationalen Raumstation wieder auf die Erde zurückgekehrt. Die russische Sojus-Kapsel mit zwei Russen sowie einem NASA-Astronauten ist zum Mittag in der kasachischen Steppe gelandet, teilt die russische Raumfahrtbehörde Roskosmos mit. Trotz des russischen Angriffs auf die Ukraine arbeiten Russland und die USA auf der ISS weiter zusammen. Lili Tagger gewinnt als 10. Österreicherin ein WTA-Tennisturnier. Die 18-jährige Osttirolerin gewinnt das Finale in Prag gegen die Ukrainerin Darius Niko in 2 Sätzen. Damit zieht sie auch in die Top 50 der Tennis-Weltrangliste ein. Gerhard Prohaska.
4: Ja, die 18-Jährige stürmt weiter Richtung Weltspitze. Auch die Nummer 54 der Weltrangliste, die Ukrainerin Darius Nigur, kann Tagger nicht stoppen. Im ersten Satz war es knapp in Prag. Die Österreicherin beweist wieder Nervenstärke, gewinnt 7-6. Im zweiten Satz legt die Osttirolerin noch einmal nach und gewinnt klar mit 6-2 und feiert den größten Sieg ihrer Karriere.
5: I mean, it was an amazing week. The atmosphere was just incredible. We're working very, very hard. So thank you for helping me every day to achieve my goals. Thank you.
4: Es war der erste österreichische Turniersieg auf der WTA-Tour seit 13 Jahren. Damit wird Lili Tagger zum ersten Mal in die Top 50 der Weltrangliste vordringen. Sie kassiert am Preisgeld $37.000 und spätestens jetzt weiß jeder, dass das größte Talent im Frauentennis aus Österreich kommt.
2: Das waren die Nachrichten mit Konstantin Hahn.
6: Damit sind wir beim Oberösterreich-Wetter. Jetzt am Abend klingen Schauer und Gewitter ab. In den Morgenstunden breiten sie sich aber wieder aus. Die Temperatur sinkt auf 15 bis 18 Grad. Morgen Montag gestaltet sich das Wetter wechselhaft und windig. Es gibt sonnige Phasen, aber es gibt auch Regenschauer und einzelne Gewitter und vor allem starken Westwind mit Spitzen um die 50 km/h. 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B145 Salzkammergutstraße in Bad Ischl. Meldet die Feuerwehr einen Unfall. Der Verkehr wird wechselweise angehalten. Schon Stau in beiden Richtungen. Gute Fahrt.
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6: Ja, wir schauen uns gleich die nächste Woche näher an. Die dritte Ferienwoche und somit auch die dritte Sommertourwoche hier in Radio Oberösterreich. Da gibt's viel Kulinarisches für Sie zu erleben. So viel sei schon mal verraten. 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

0: Voller Glanz, voller schöner, fröhlicher Menschen, voller richtig guter Musik hinter uns. Zum einen das Pflasterspektakel in Linz mit so vielen Act, mit so viel guter Musik. Zum anderen gestern das Radio Oberösterreich Sommer Open Air im Trockenen. Mit guter Stimmung, mit Tanzen, mit Mitsingen, mit einfach herrlich. Dieser Abend gestern. Aber es muss noch nicht zu Ende sein. Es geht noch weiter in Oberösterreich, vielmehr in Linz mit den Live Acts.
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1: 16:30 im Studio Johannes Reiter. Gestorben ist heute Vormittag eine Wassersportlerin aus Wales. Die 31-Jährige ist in der Nacht mit dem Stand-Up-Paddle zum Traunspitz gefahren, wo sie mit ihrem Freund übernachten wollte. Die beiden haben laut Polizei gestritten und sind wieder zurückgepaddelt. Dabei soll die Frau einen Schrei ausgestoßen haben und von Bord gefallen sein. Ein Mann aus dem Innviertel ist an diesem Wochenende zum Lebensretter geworden. Der Forstunternehmer aus dem Bezirk Braunau hat sein Auto privat an einen Deutschen verkauft. Als das Geschäft abgewickelt und der Wagen aufgeladen war, ist der Deutsche plötzlich kollabiert und reglos auf dem Boden gelegen. Der Innviertler hat ihn bis zum Eintreffen der Rettungskräfte wiederbelebt. Und beim Fußball-Cup-Spiel zwischen der Union Gurten und Blau-Weiß Linz soll der aus Westafrika stammende Linzer Spieler Karim Konte von einem Zuschauer rassistisch beschimpft worden sein. Das belegen Videoaufnahmen. Gurten distanziert sich davon mit den Worten: Leider gibt es in unserer Gesellschaft nach wie vor Personen, die etwas zurückgeblieben sind. Damit zum Wetter und zu Claudia M.
2: Ja, es ist wechselhaft und es bleibt auch wechselhaft und windig, nämlich bis Dienstag, dann kommt wieder stabiles Sommerwetter. Aber jetzt haben wir einmal Hoffnung auf etwas Regen, zwischendurch zumindest. Am Dienstag setzt sich dann nach Auflösung nächtlicher Restwolken sehr sonniges Wetter durch. 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B145 Salzkammergutstraße bei Bad Ischl meldet die Feuerwehr einen Unfall. Der Verkehr wird wechselweise angehalten. Stau und bis zu 15 Minuten Zeitverlust und zwar in beiden Richtungen.
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0: Ja, schönen Nachmittag. Wir schauen nach Ungarn zur Formel 1. Lando Norris hat das letzte Rennen vor der Sommerpause von der Pole Position in Angriff genommen. Thomas Hölzl, hat er den Sieg ins Ziel gefahren?
1: Ja, der Brite in seinem McLaren gewinnt tatsächlich diesen Grand Prix in Ungarn. Auf dem Hungaroring vor wenigen Augenblicken ist er als erster über die Ziellinie gefahren und kann damit, so wie im letzten Jahr in Ungarn, den Grand Prix gewinnen. Auf Rang 2 kommt Max Verstappen im Red Bull ins Ziel. Gestern hat er noch über seinen Boliden geschimpft. Heute darf er auf das Siegerpodest steigen als Zweiter. Und Kimi Antonelli, der WM-Führende im Mercedes, wird Dritter und baut damit oder verteidigt damit seine WM-Führung. Jetzt ist ja eine vierwöchige Sommerpause angesagt und der junge Italiener ist also weiterhin auf dem besten Weg zu seinem ersten WM-Titel. Die beiden Ferrari-Piloten Charles Leclerc und Lewis Hamilton belegen übrigens die Ränge 4 und 5.
0: Und wir genießen jetzt die beste Musik hier in Radio Oberösterreich, nämlich mit den Rolling Stones.
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0: BJ Thomas, wir begrüßen den Regen, der jetzt am Abend kommt und natürlich auch in der Nacht und vielleicht auch morgen hin und wieder. Das ist schön, den brauchen wir.
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2: Willkommen zum Schnall um 5, das sind unsere Themen. Attentat auf Berliner Regenbogenparade als islamistischer Anschlag eingestuft. Die Bundesregierung ringt um eine Einigung bei der Zivildienstdauer. Im Journalstudio begrüßt sie Konstantin Hahn. Nach dem Anschlag auf die Berliner Regenbogenparade fahndet die Polizei immer noch nach dem 21-jährigen Täter. Mit einem Kastenwagen hat er eine Person getötet und weitere Menschen schwer verletzt. Der deutsche Innenminister Dobrindt stuft die Tat inzwischen als islamistischen Terroranschlag ein. Aus Deutschland Andreas Jölli.
3: Berlin steht unter Schock. Eine tote Frau, 29 zum Teil schwer Verletzte. Der mutmaßliche Täter fährt bei den Feiern zum Christopher Street Day mit einem Kastenwagen in Menschen, die im Tiergarten unterwegs sind, geht danach mit einer Machete auf sie los. Innenminister Alexander Dobrindt.
4: Alles, was wir hier sehen, deutet darauf hin, dass wir es mit einem islamistischen Terroranschlag zu tun haben.
3: Der 21-jährige Deutsche mit libanesischem Hintergrund ist kein Unbekannter.
4: In der Vergangenheit auffällig durch ein hohes Maß an Straftaten, durch eine Radikalisierung, durch eine Zugehörigkeit zur islamistischen Szene.
3: Nach der Tat wird der Christopher Street Day abgebrochen. Heute gedenken hunderte Menschen am Brandenburger Tor der Opfer. Kanzler Friedrich Merz bezeichnet die Tat als Angriff auf unsere Gesellschaft, die mit aller Härte verfolgt werde. Nach dem Anschlag hat die Polizei ihre Präsenz sichtbar verstärkt.
2: Die heimische Bundesregierung will morgen das angekündigte Social-Media-Verbot für unter 14-Jährige beschließen. Weil auch die Wehrdienstreform präsentiert werden soll, findet die Sitzung in der Schwarzenberg-Kaserne in Salzburg statt. Bis dato gibt es bei dem Thema aber noch keine Einigung. Aktueller Streitpunkt ist die Dauer des Zivildienstes, berichtet Maria Kern.
5: Derzeit werde noch verhandelt, heißt es bei den Regierungsparteien. Konkret spießt es sich beim Zivildienst. ÖVP und SPÖ dürften sich auf 9 Monate Zivildienst plus 2 Monate an Schulungen oder Übungen verständigt haben. Doch die Neos stehen da nach wie vor auf der Bremse. Beim Grundwehrdienst dürften die 3 Parteien dagegen einen Kompromiss gefunden haben. Zu 6 Monaten Grundwehrdienst sollen 3 Monate an Milizübungen dazukommen. Niederösterreichs Militärkommandant Georg Hertinger sagt zu diesem Modell:
6: Wenn es kommt, dann gehört es rasch umgesetzt, sodass wir ab dem nächsten Jahr irgendwann damit beginnen können, das auch in unsere Ausbildung hineinzubringen.
5: Das Bundesheer hätte wie die ÖVP 8 Monate Grundwehrdienst und 2 Monate an Übungen bevorzugt. Doch SPÖ und Neos waren gegen dieses Modell.
2: Die Waldbrände in Südeuropa nehmen immer größere Ausmaße an. Im Südwesten Frankreichs haben sich die Flammen weiter ausgebreitet und den Großraum Bordeaux erreicht. Nach Angaben der Behörden wurden allein im Südwesten Frankreichs mehr als 220.000 Menschen in Sicherheit gebracht. In Spanien mussten wegen der schweren Waldbrände knapp 75.000 Menschen in Sicherheit gebracht werden. Auch in Süditalien halten mehrere Waldbrände die Einsatzkräfte in Atem. Auf Sardinien musste wegen eines sich rasch ausbreitenden Feuers etwa ein Seniorenheim evakuiert werden. Der Berg Olymp in Griechenland ist zum UNESCO-Weltkultur- und Naturerbe erklärt worden. Das Welterbe-Komitee hat bei einer Tagung in Südkorea beschlossen, die Region um den Olymp in die Welterbeliste aufzunehmen. In der griechischen Mythologie ist der Olymp die Heimat der 12 olympischen Götter. Der Berg ist fast 3000 Meter hoch. Er liegt rund 100 Kilometer südwestlich von Thessaloniki. Der Formel 1 Grand Prix in Budapest endet mit einem Sieg für McLaren. Weltmeister Lando Norris setzt sich im letzten Rennen vor der Sommerpause durch. Gerd Brauska.
7: Der Brite wiederholt den Vorjahressieg, gewinnt von der Pole Position aus und feiert seinen 12. Grand Prix-Sieg, den ersten Sieg als Weltmeister.
8: Beautiful. Car was unbelievable today. Well done, guys. Incredible. Thank you very much. I love you all.
7: Max Verstappen rettet Rang 2 ins Ziel vor Kimi Antonelli, der immerhin als Dritter noch mitdarf zur Siegerehrung. Dahinter dann die Ferraris, 4. Charles Leclerc, 5. Lewis Hamilton, der wegen einer 5-Sekunden-Strafe hinter seinen Teamkollegen zurückfällt. Und George Russell verpatzt den Start, kämpft sich vom letzten Platz noch auf Rang 7 vor. In der Weltmeisterschaft nimmt Kimi Antonelli 50 Punkte Vorsprung auf Hamilton mit in die 4-wöchige Sommerpause und kann damit den Urlaub, glaube ich, genießen.
2: Das war das Journal um 5 mit Konstantin Hahn.
9: Das Oberösterreich-Wetter ist wechselhaft und windig. Heute Nacht klingen die Regenschauer zuerst ab, um dann am Morgen wiederzukehren. Die Temperatur sinkt auf 15 bis 18 Grad. Morgen Montag bleibt es wechselhaft und windig. Es gibt Sonne, Regen und Wind mit Spitzen um die 50 km/h und Tageshöchstwerte zwischen 22 und 26 Grad. Und die weiteren Aussichten ab Dienstag dann sonnig. 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B145 Salzkammergutstraße. Die Unfallstelle ist geräumt. Gute Fahrt.
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9: Ja, die Couch lockt, der Sonntagabend naht. Wir liefern Ihnen die beste Musik für Oberösterreich jetzt mit Kylie Minogue und Sela. Alle.

0: und steckt der gestrige Abend noch positiv in den Knochen.
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0: Der gestrige Abend, er war laut und die Stimmung war sehr fein und wir haben getanzt, gesungen und richtig feine Menschen getroffen.
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0: David Bowie am Sonntagnachmittag. Ja, wir sollten alle ein bisschen Ziggy Stardust in uns erwecken, ein bisschen verrückt und besonders sein und genau das tun, was wir wirklich von Herzen wollen.
1: Ich hab's auch. Was denn leicht?
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1: 5:30, der Überblick, Frau beim Stand-Up-Paddeln gestorben. 200 Kilo Kriegsrelikte aus See geborgen. Das Wetter in der Nacht meist trocken, morgen wieder Regen, im Studio Johannes Reiter. Ums Leben gekommen ist heute eine Wassersportlerin aus Wales. Die Frau ist in der Nacht mit dem Stand-Up-Paddle zum Traunspitz gefahren, wo sie eigentlich mit ihrem Freund übernachten wollte. Die beiden haben jedoch laut Polizei gestritten und sind wieder zurückgepaddelt. Dabei soll die Frau ins Wasser gefallen sein. Karin Zierlinger mit den Einzelheiten.
2: Eigentlich wollten sie flussaufwärts zum Traunspitz fahren und dort übernachten. Doch nach einer Meinungsverschiedenheit haben die 31-Jährige aus Wels und ihr 38-jähriger Freund aus dem Bezirk Christkirchen umgedreht und sind wieder flussabwärts gefahren. Der Mann gibt an, dass die Frau um 4:30 in der Früh aufgeschrien haben soll. Kurz danach soll er das leere Stand-Up-Paddle gefunden haben. Er hat die Rettungskette in Gang gesetzt. Rettung, Feuerwehr und Polizei haben die Frau dann um 5:20 im Wasser treibend gefunden. Sie ist ins Klinikum Wels eingeliefert worden, wo sie im Laufe des Vormittags verstorben ist. Merkmale einer Fremdeinwirkung soll es laut Polizei nicht geben. Die Staatsanwaltschaft Wels hat eine Obduktion angeordnet.
1: Mit einem Trick soll sich ein Mann immer wieder Zugang zu den Wohnungen von Senioren verschafft haben. Er hat sich als Techniker ausgegeben. Dann soll er dann Bargeld und Schmuck gestohlen haben. Nun hat eine Polizeistreife in Vöcklabruck den 41-jährigen Rumänen auf frischer Tat ertappt. Mehr von Caroline Ploberger.
3: Es ist immer dieselbe Art und Weise, mit der Rumäne seit Mitte Mai vorgeht. Er gibt sich als Mitarbeiter einer Firma oder einer Behörde aus und behauptet, Heizungs- oder Gaszähler ablesen oder Feuermelder überprüfen zu müssen. Seine Opfer, die meisten über 80 Jahre alt, hinterfragen das Vorhaben nicht und lassen den Mann in die Wohnung. Der Rumäne lenkt die Senioren ab, fragt nach einem Glas Wasser oder bittet sie, Zahlen zu notieren. Dadurch bekommt der Täter die Gelegenheit, sich in den Wohnräumen umzusehen. Dabei erbeutet er Bargeld und Schmuck und flüchtet daraufhin aus den Wohnungen. Insgesamt 14 Mal dürfte der Mann aus Rumänien zugeschlagen haben. Wie groß der Schaden ist, ist derzeit noch unbekannt. Zuletzt hat ihn eine Polizeistreife aus Vöcklabruck in einem Siedlungsgebiet entdeckt. Bei der Einvernahme hat der Mann die Taten gestanden. Er ist in die Justizanstalt Wels gebracht worden.
1: Um die 200 Kilo Kriegsrelikte aus dem Zweiten Weltkrieg sind im Nussensee zwischen Bad Ischl und Strobl aufgetaucht. Darunter auch TNT-Sprengstoff sowie Munition und Zünder. Der Wasserspiegel ist wegen der Trockenheit stark gesunken. Die Bezirkshauptmannschaft Gmunden hat ein Platzverbot rund um den See verhängt, bestätigt Bezirkshauptmann Alois Lanz.
4: Es ist jedenfalls angeraten, weil es sich um Sprengstoff handelt, der möglicherweise Jahrzehnte unter Wasser liegt, möglicherweise nicht mehr funktionstüchtig ist, aber das kann niemand mit Sicherheit sagen. Aber daher ist er einfach aus Sicherheitsgründen fachgerecht zu entsorgen.
1: Die Sperre könnte noch einige Tage aufrecht bleiben. Jetzt wird am Ufer vorsichtig aufgesammelt, was mehr als 80 Jahre tief im See gelegen ist, Karin Zierlinger.
5: Fast 15 Meter ist der Nussensee tief, wenn er voll ist. Derzeit ist er davon weit entfernt. Das zieht Neugierige an. Gestern am Abend haben Spaziergeher am Ufer explosives Material gefunden, sagt Bad Ischls Bürgermeisterin Ines Schiller von der SPÖ.
6: Daraufhin ist heute Nacht das Ufergebiet abgesperrt worden und heute am Vormittag ist ein Sondereinsatzkommando gekommen. Und aufgrund dessen, dass gefährliches Material gefunden worden ist, ist jetzt der gesamte Nussensee abgesperrt mit dem Ufergebiet.
5: Üblicherweise wird der Nussensee gerne zum Baden genutzt. Immer wieder kommen Kriegsrelikte zutage.
6: Dann kommst du ja, wenn du schwimmst und der See normal gefüllt ist, kommst du ja nicht am Boden. Jetzt gehst du dort am Ufer spazieren. Da, wo normal einige Meter Tiefe ist, ist jetzt kein Wasser mehr. Also der Nussensee schaut momentan aus, wie wenn in der Mitte eine Latsche wäre, sonst nichts.
5: Bis der See wieder freigegeben wird, dürfte es einige Tage dauern.
1: Und ob es in nächster Zeit ausreichend regnen wird, damit das Wasser im Nussensee wieder steigt, das sagt uns jetzt Claudia Ehm.
7: Ein bisschen wird es regnen. Steigen wird es nicht. Es bleibt wechselhaft windig und sehr labil. Heute Nacht und auch morgen kann es immer wieder regnen und es wird vor allem morgen sehr windig. Ab Dienstag dann wieder sonnig und täglich sonniger und wärmer. Zurzeit hat es in Vöcklabruck 24, in Kremsmünster 25, Weiher 29 und Linz 27 Grad. 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Auf den Hauptverkehrsverbindungen kommen Sie gut voran. Gute Fahrt.
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0: 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Christina Stürmer.
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0: Ja, 5 aus 8, so lautet vor dem heutigen letzten Spieltag der ÖFB-Cup-Runde die Bilanz aus oberösterreichischer Sicht. Nach der SV Ried und Blau-Weiß Linz sind auch Vorwärts Steyr, Hertha Wels und der LASK als Titelverteidiger in die zweite ÖFB-Cup-Runde eingezogen, Thomas Hölzl.
2: Ja, während Vorwärts Steyr und Hertha Wels durchaus zu kämpfen hatten, feiert der LASK beim steirischen Regionalligisten Karlsdorf ein wahres Schützenfest. Die Truppe von Trainer Didi Kübauer gewinnt dank einer furiosen zweiten Halbzeit mit 7:0.
3: Wir haben schon erste Halbzeit auch Halbchancen gehabt, aber da war Karlsdorf im Prinzip noch frischer, da haben sie noch dagegen halten können. Zur Pause ist dann gemerkt, dass wir dann eigentlich ins Rollen kommen und bei Karlsdorf ein bisschen die Kräfte geschwungen sind und dann haben es die Jungs ganz gut gemacht und das Entscheidende war aber, dass wir weiterkommen sind.
2: Ja, als letzte oberösterreichische Mannschaft gastiert die Spielgemeinschaft Walland St. Marienkirchen seit 17 Uhr in Schwarz. Kurz vor der Pause führen die Tiroler bereits mit 1:0.
0: Bevor die 4 Wochen Pause beginnen, hat der Formel-1-Dross heute auf dem Hungaroring gemacht.
2: Ja, und gewonnen hat diesen großen Preis von Ungarn von der Pole Position aus der britische McLaren-Pilot Lando Norris. WM-Spitzenreiter Kimi Antonelli sichert sich Rang 3 und baut damit seine WM-Führung weiter aus. In Oschersleben gastierte dieses Wochenende das deutsche Tourenwagen-Masters und nach einem Sieg gestern konnte sich der Linzer Thomas Breining heute erneut über einen Spitzenplatz freuen. Der Porsche-Pilot belegt nämlich Rang 3.
0: Und zu Ende gegangen ist heute Nachmittag die Oberösterreichs Junior-Radrundfahrt.
2: Ja, und zwar mit einer 113 Kilometer langen Schlussetappe von Bad Wimsbach nach Strassimatergau. Gewonnen hat diesen Abschnitt der Schwede Elias Wendl, womit er sich auch den Toursieg sichert. Als bester Österreicher beendet Michael Hettecker aus Strobl die Rundfahrt auf Rang 4.
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2: Am Mikrofon Paul Kraker.

0: In Spanien und in Frankreich wüten weiterhin verheerende Waldbrände. Im Gebiet um Bordeaux in Südwestfrankreich sind 220.000 Menschen in Sicherheit gebracht worden. Die Flammen rücken Bordeaux immer näher. Bei den Bränden nahe Madrid hat sich für die Löscharbeiten das Wetter etwas gebessert. Trotzdem breiten sich die Brände aus. Aus dem Brandgebiet bei Madrid meldet sich Josef Manola.
1: Der Kontrast zwischen dem Leben in der Hauptstadt und dem nur 40 Kilometer entfernten Brandgebiet könnte nicht größer sein. In Madrid scheint die Sonne bei 24 Grad. Über der Brandzone ziehen dichte Rauchwolken. Der beißende Geruch von Asche liegt in der Luft. Der Temperatursturz in der vergangenen Nacht hat den Feuerwehren geholfen. Die Zahl der Menschen, die ihre Häuser verlassen mussten, steigt von Stunde zu Stunde. Das heißt, das Brandgebiet weitet sich aus. Ein Vergleich macht es deutlich. Die drei Brandherde westlich von Madrid haben innerhalb einer Woche eine größere Fläche zerstört, als im ganzen Vorjahr in dieser Region verbrannt ist. Die Behörden sprechen noch von einem Feuer, das außer Kontrolle ist. Für die kommenden Tage werden wieder Spitzentemperaturen erwartet. Die angespannte Lage wird sich weiter verschärfen.
0: Der deutsche Innenminister Alexander Dobrindt stuft die Amokfahrt beim Christopher Street Day in Berlin als islamistischen Terroranschlag ein. Dobrindt sagt, alles deutet auf ein islamistisches Motiv hin. Nach dem Tatverdächtigen wird gefahndet. Er ist deutscher, libanesischer Herkunft und vorbestraft. Der Mann soll gestern mit einem Kastenwagen in die Menschenmenge beim Christopher Street Day gefahren sein und auf Teilnehmer eingestochen haben. Eine Frau wurde getötet, 29 Menschen verletzt, 3 davon lebensgefährlich. Die ÖVP fordert eine Wiedereinführung einer Steuerfreiheit von Aktiengewinnen nach bestimmter Zeit. Die Volkspartei argumentiert, das würde die Pensionsvorsorge erleichtern. Die NEOS unterstützen das, die SPÖ lehnt den Plan ab. In Österreich konnte man früher Aktien mit Gewinn steuerfrei verkaufen, wenn man die Aktie mindestens ein Jahr lang gehalten hatte. Seit 2012 muss man immer 27,5% Steuer auf Gewinne zahlen, egal wie lange man die Aktie hat. Nach dem gestrigen Polizeieinsatz in Bregenz ist der Zustand des angeschossenen 24-Jährigen stabil. Der Mann hat gestern seine Mutter und einen Polizisten bedroht. Ein Kobra-Beamter hat dann geschossen. Christian Huber informiert.
2: Der 24-Jährige, der zuerst seine Mutter und dann die Polizei mit einem Messer bedroht haben soll, liegt weiter im Spital. Sein Zustand wird als stabil beschrieben. Ermittelt wird jetzt auch gegen den Cobra-Polizisten, der geschossen hat. Die Staatsanwaltschaft prüft, ob die Schussabgabe des Polizisten gerechtfertigt war, etwa durch eine Notwehrsituation. Der 24-Jährige selbst wird wegen gefährlicher Drohung, Widerstands gegen die Staatsgewalt und versuchter schwerer Körperverletzung angezeigt. Ein Gutachten soll klären, ob der 24-Jährige zurechnungsfähig war.
0: Das waren die Nachrichten mit Paul Kranker.
3: Das Wetter in Oberösterreich ist wechselhaft und windig. Heute Nacht klingen die Regenschauer zuerst ab, um dann am Morgen wiederzukehren. Die Temperatur sinkt auf 15 bis 18 Grad. Morgen Montag bleibt es wechselhaft und windig. Es gibt Sonne, Regen und Wind mit Spitzen um die 50 km/h. 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
3: Wenn Sie die Weltmeister der Feuerwehr begrüßen wollen in Bad Mühllacken, dann müssen Sie sich jetzt aufmachen, denn der Abfang startet in 15 Minuten. Es wird gejubelt, es wird gefeiert. Ganz klar, ich meine, toll, wir gratulieren auch.

0: Wir sind Weltmeister, rufen sie in Bad Möllagen. Dominik Volt, mein Kollege, ist dort. Gleich werden die Weltmeister bei der Freiwilligen Feuerwehr zu Hause empfangen.
1: Das ist ja jetzt nicht der erste Weltmeistertitel der Feuerwehr hier in Bad Möllagen. Zuerst in den Jahren 2017, jetzt 2019 und jetzt dann eben dieses Jahr nochmal hat man jetzt den Weltmeistertitel gewonnen. Was ist denn da das Geheimnis?
2: Ja, ich glaube, dass das Geheimnis ist in Möllagen, dass die einfach das mit so viel Begeisterung machen. Es ist jetzt der dritte Titel. Und wenn man, ich war gestern mit dem Fanbus mit in Eisenstadt, wenn man da zuschaut, mit was für einer Begeisterung und mit welchem Elan. Und das viele, viele, viele Stunden Training. Das, glaube ich, ist das Geheimnis.
1: Das ist ja auch ein Kurort hier. Ist da vielleicht trotzdem irgendwie ein gewisser Zaubertrank im Wasser oder was?
2: Ja, es gibt schon die Juliusquelle, da redet man. Und es gibt Kraftpunkte im Besenbachtal.
1: Meine letzte Frage ist, Sie waren eben dabei. Fassen Sie mal kurz zusammen, wie war denn das, die Erfahrung?
2: Das war einfach traumhaft. Wenn man das gesehen hat, das Ganze, was sich da im Stadion angespielt hat mit so vielen Nationen und wenn man da zuschaut, wie die kämpfen und es war ja gestern sehr heiß und das badonische Glimmer, das hat man schon gespürt, aber die haben trotzdem, die sind so gut drauf, dass sie eigentlich das geschafft haben. Also ich muss sagen, gegenüber St. Martin und Möllagen, auf Möllviertel ist gesagt, es war arschknapp.
0: Und jetzt in diesen Sekunden ziehen sie ein, die Weltmeister, und werden gefeiert. Die Bilder aus Bad Möllagen, die sehen Sie in Oberösterreich heute 19 Uhr in ORF 2.
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Heute schon geträumt? Ich sorge ja gleich für Bilder in Ihrem Kopf. Vielmehr tut dies jetzt Joe Cocker, You Can Leave Your Hat On. Für alle, die den Film 9,5 Wochen gesehen haben, bitteschön.

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1: 6:30 im Studio, Johannes Reiter. Gestorben ist heute Vormittag eine Wassersportlerin aus Wales. Die 31-Jährige ist in der Nacht mit dem Stand-Up-Paddle zum Traunspitz gefahren, wo sie mit ihrem Freund übernachten wollte. Die beiden haben laut Polizei gestritten und sind wieder zurückgepaddelt. Dabei soll die Frau ins Wasser gefallen sein. Um die 200 Kilo Kriegsrelikte aus dem Zweiten Weltkrieg sind am Wochenende im Nussensee zwischen Bad Ischl und Strobl aufgetaucht, darunter auch TNT-Sprengstoff. Der Wasserspiegel ist wegen der Trockenheit stark gesunken. Die Bezirkshauptmannschaft Gmunden hat ein Platzverbot rund um den See verhängt. Und beim Fußball-Cup-Spiel zwischen der Union Gurten und Blau-Weiß Linz soll der aus Westafrika stammende Linzer Spieler Karim Conte von einem Zuschauer rassistisch beschimpft worden sein. Das belegen Videoaufnahmen. Gurten distanziert sich davon mit den Worten: Leider gibt es in unserer Gesellschaft nach wie vor Personen, die etwas zurückgeblieben sind. Das waren die ORF Radio Oberösterreich Nachrichten um 6:30. Jetzt zum Wetter und zu Claudia Eng.
2: Am Abend klingen Schauer und Gewitter ab. Die Nacht verläuft wechselnd bis stark bewölkt und weitgehend trocken. In den Morgenstunden breiten sich von Westen her dann neuerlich Regenschauer aus. Die Temperatur sinkt auf 15 bis 18 Grad. Morgen Montag wechseln sonnige Phasen immer wieder mit dichten Wolken. Dazu kommen ein paar Regenschauer und einzelne Gewitter. Es wird starker Westwind mit Spitzen um die 50 km/h. Die Höchstwerte erreichen morgen 22 bis 26 Grad. Ab Dienstag nimmt der Hochdruckeinfluss zu und leitet eine Hitzewelle in der zweiten Wochenhälfte ein. 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Gute Fahrt.
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3: In der deutschen Hauptstadt Berlin hat der Christopher Street Day stattgefunden. Dabei feiern und demonstrieren Schwule, Lesbe und andere sexuelle Minderheiten auf der Straße. Bei dieser Feier ist ein Auto in die Menschenmenge gerast. Eine Frau ist getötet worden, mehrere Menschen wurden verletzt. Der Fahrer des Autos ist geflüchtet. Die Polizei glaubt aber, dass sie den Fahrer kennt. Der Verdächtige ist demnach ein Islamist. Die Polizei fahndet nach ihm. Noch weiß man aber nicht, ob der Verdächtige wirklich mit dem Auto gefahren ist. Man weiß auch noch nicht, warum der Täter in die Menschenmenge gefahren ist. Der deutsche Bundeskanzler Friedrich Merz und der Berliner Bürgermeister Kai Wegner verurteilen die Tat. Lili Tagger ist das größte Tennistalent in Österreich. Die 18-Jährige hat in Prag ihr erstes WTA-Turnier gewonnen. Bei den WTA-Turnieren spielen die besten Tennisspielerinnen der Welt. Lili Tagger hat im Finale gegen die Ukrainerin Daria Snigur 7:6 und 6:2 gewonnen. Lili Tagger ist erst die 10. Österreicherin, die ein WTA-Turnier gewonnen hat. Lili Tagger ist nun eine der 50 besten Tennisspielerinnen in der Weltrangliste. In der kommenden Woche wird es in Österreich wieder sehr heiß. Laut Wetterexperten der Geosphere Austria wird es am Montag und Dienstag noch wechselhaft. Das heißt, es gibt abwechselnd Sonnenschein und Wolken. Auch Regenschauer und Gewitter sind möglich. Am Mittwoch steigt die Temperatur dann aber auf bis zu 37 Grad. Bis zum Freitag kann es dann sogar 38 Grad heiß werden. Vor allem im Osten von Österreich wird es besonders heiß. Diese neue Hitzewelle fällt genau in die Zeit der sogenannten Hundstage. Das ist die Zeit vom 23. Juli bis zum 23. August. Das ist meistens die heißeste Zeit im gesamten Sommer. Das waren die Nachrichten in einfacher Sprache, gelesen von Paul Kraker.
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0: 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Und hier habe ich für Sie die Pointer Sisters mit Slow Hand. Angenehmen Sonntagabend.

0: vor sieben. In der Kulturzeit Klassik erwartet Sie nächste Stunde Rudolf Eickmüller. Was habe ich noch für Sie? Die Dire Straits. Schönen Sonntagabend und vor allem einen guten Start morgen in die neue Woche.
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2: Am Mikrofon begrüßt Sie Cornelia Krebs. Die Salzburger Festspiele sind heute Vormittag offiziell eröffnet worden. Die Festrede hat die belarussische Musikerin und Oppositionelle Maria Kolesnikova gehalten. Sie ist nach 5 Jahren politisch motivierter Haft erst im Dezember wieder freigekommen. Sebastian Fleischer.
3: 226 Tage sei sie nun wieder in Freiheit und habe die einfachsten Dinge zu schätzen gelernt, so Maria Kolesnikova, die im Gefängnis auch Isolationshaft über sich ergehen lassen musste.
4: Ich bin vor allem Musikerin. Vielleicht war genau das mein größtes Glück, denn dort, wo Worte verstummten, blieb mir die Musik.
3: Musik könne auch die Gesellschaft lehren, aufeinander zu hören, so die studierte Flötistin weiter und
4: Zuhören ist Verantwortung. Genau dort beginnt Demokratie.
3: Die Demokratie in Europa zu verteidigen, forderte auch Bundespräsident Alexander Van der Bellen.
5: Handeln wir!

0: packen wir es an, wie hat unser Vizekanzler gerade gesagt, mit kühlem Kopf und warmem Herzen. Für unsere Heimat.
1: Ehe er die 106. Salzburger Festspiele offiziell eröffnete.
2: Betrügerische Handwerker verursachen jedes Jahr Schäden in Millionenhöhe. Jeder sechste Mensch in Österreich gibt an, bereits Opfer eines Betrugs geworden zu sein, so die aktuelle Studie des Kuratoriums für Verkehrssicherheit. Vanessa Gruber und Sarah Heidenreich.
3: Der Schlüssel steckt innen, die Tür fällt ins Schloss. In solchen Situationen muss es schnell gehen. Genau diesen Zeitdruck nutzen unseriöse Handwerker für Betrugsmaschen aus. Jede sechste Person in Österreich ist laut einer Umfrage des Kuratoriums für Verkehrssicherheit bereits Opfer eines Handwerkerbetrugs geworden. Besonders häufig seien dubiose Notdienste, mangelhafte Arbeiten und Haustürbetrug. Gerade letztere seien besonders dreist. Armin Kaltenegger vom Kuratorium für Verkehrssicherheit nennt ein Beispiel.
4: Es läutet an meiner Tür, die Hausverwaltung schickt mich, es gibt ein Problem mit Wasser, wir müssen da was machen. Dann wird irgendetwas gemacht, notwendig ist es nicht, und horrende Leistungen dann abgerechnet.
3: Vergangenes Jahr sind bis zu 200 Fälle von Haustürbetrug angezeigt worden, so das Bundeskriminalamt. Der Schaden liege bei etwa 1 Million Euro. Die Dunkelziffer dürfte allerdings deutlich höher sein.
2: Bei einem russischen Drohnenangriff auf einen Supermarkt in der ukrainischen Stadt Tschernihiw, nördlich von Kiew, sind mindestens 2 Menschen ums Leben gekommen, darunter ein Kind, teilte das Militär mit. Weitere 13 Besucher des Supermarkts seien verletzt worden. Die oberösterreichischen Rallye-Piloten Marcel Neulinger und sein Beifahrer Jürgen Heigl sind heute bei der Rallye Polen schwer verunfallt. Kurz nach dem Start der zweiten Wertungsprüfung kamen sie mit hoher Geschwindigkeit von der Strecke ab und prallten gegen einen Baum. Neulinger erlitt multiple Beinbrüche, Heigl wurde weniger schwer verletzt. Das waren die Nachrichten mit Cornelia Krebs. Zum Wetter.
5: In den nächsten Stunden gehen noch ein paar teils kräftige Regenschauer und Gewitter nieder, speziell in Kärnten, der südlichen Steiermark und im südlichen Niederösterreich. Die kräftigsten Gewitterzellen gibt es bei Öd in der Oststeiermark und bei St. Stephan ob Steins in der Weststeiermark. Im Laufe der Nacht werden die Schauer langsam weniger, hören aber nicht ganz auf. Morgen an der Alpen-Nordseite immer wieder Wolken und ein paar Regenschauer, dazwischen auch Sonne. Im Osten und Süden länger sonnig und nur einzelne Schauer. Sehr windig und 21 bis 31 Grad. So viel zum Wetter mit Jörg Stieber.
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7: 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Rudolf Eickmüller darf Sie ganz herzlich zu einer Kulturzeit-Klassik hier auf Radio Oberösterreich begrüßen. Während des Jahres nehmen wir in Oberösterreich für den ORF zahlreiche Konzerte auf und eines davon war ein Beethoven-Konzert mit dem Bruckner-Orchester unter seinem Chefdirigenten Markus Poschner, das ich Ihnen hier nicht vorenthalten will. Nach dem Konzert sind nämlich viele Leute aus dem Publikum, aber auch Orchestermusiker und Musikerinnen zu mir gekommen und haben sich so gefreut. Es war eine Energie im Saal, spürbar, wie es nur ganz selten der Fall ist. Deshalb heute auch für Sie dieses Konzert auf Radio Oberösterreich, zumindest in Ausschnitten. Aufgenommen haben wir es am 30. April im Brucknerhaus in Linz. Zu Beginn befinden wir uns in Wien. 1810 ist Ludwig van Beethoven der Star in seiner Wahlheimat. Das Wiener Burgtheater bestellt bei ihm eine Theatermusik für das Trauerspiel Egmont von Johann Wolfgang von Goethe, die er spät aber doch abliefert. Soweit also nichts Außergewöhnliches. Aber eines ist doch gänzlich ungewöhnlich. Beethoven, der verlangt nämlich kein Honorar und das aus 2 Gründen. Den ersten, den liefert er selbst. Er wolle das Werk bloß aus Liebe zum Dichter schreiben. Zweitens dürfte ihm die Handlung zugesagt haben, die freiheitsliebenden Niederländer gegen die Obrigkeit, gegen die spanischen Besatzer. Hier erkennt sich Beethoven ganz deutlich wieder. Während die restlichen Nummern der Schauspielmusik vergessen werden, wird die Ouvertüre zum Repertoirestück und läutet würdevoll das Konzert mit dem Bruckner-Orchester ein, am Pult Markus Poschner.

Die Egmont-Ouvertüre Opus 84 von Ludwig van Beethoven. Markus Poschner dirigiert bei diesem Konzert das Bruckner-Orchester. Am Ende dann schreitet der todesbereite Egmont zu jenen eben gehörten schicksalshaften Trompetenklängen dem Tod entgegen. Und mit dem Tod vor Augen komponiert auch Dmitri Schostakowitsch nicht selten, ob Krieg oder die Verfolgung durch das Stalin-Regime. Die Säuberung von westlichen Formalismen, die kommt in der Nachkriegszeit voll in Fahrt, genau in dem Moment, in dem Schostakowitsch sein Violinkonzert vollendet hat. Freunde und Kollegen verschwinden und werden ermordet, und so verschwindet auch sein Violinkonzert erstmal wieder in der Schublade. Das Werk ist nicht drei-, sondern viersätzig, und wie Schostakowitsch schreibt: Vom Charakter her ist mein Violinkonzert mehr eine Sinfonie für Violine und Orchester. Komponiert hat Schostakowitsch das Werk für den russischen Geigenkönig David Oistrach. Der fordert vom Komponisten ein Werk, das ihm alles abverlange. Der Interpret muss, so Oistrach, eine Shakespeare-Rolle spielen, die von ihm vollständig emotionale und intellektuelle Hingabe verlangt und ihm reichlich Gelegenheit bietet, nicht nur seine Virtuosität unter Beweis zu stellen, sondern vor allem seine tiefsten Gefühle, Gedanken und Stimmungen zu offenbaren. Vollständige emotionale und intellektuelle Hingabe, die kam beim Konzert am 30. April, und der Vergleich sei mir jetzt erlaubt, vom Geigenkönig aus Linz, von Jakob Meining. 30 Jahre ist er jung und seit 2022 erster Konzertmeister des Bruckner-Orchesters. Heute steht er als Solist vor seinem Orchester, ihm zur Seite Markus Poschner. Wir hören aus dem Violinkonzert von Schostakowitsch die abschließende Kadenz des dritten Satzes und das Finale, eine furchterregende Burlesque.

Das erste Violinkonzert, daraus das Finale von Dmitri Schostakowitsch, das Bruckner-Orchester unter Markus Poschner. Jakob Meining hat hier den Solopart übernommen. In der heutigen Kulturzeit hören Sie ein Konzert, das am 30. April im Linzer Brucknerhaus aufgenommen wurde. In der zweiten Konzerthälfte steht dann Beethovens 5. Symphonie auf dem Programm. Das Bruckner-Orchester befindet sich zurzeit mit Markus Poschner mitten in einem Beethoven-Zyklus. In der 5. Symphonie geht Beethoven nach der 3. Symphonie einmal mehr neue Wege. Vom ersten Schicksalsmotiv an zieht dieses Werk den Zuhörenden voll in den Bann. Mehr noch, man begibt sich mit Beethoven auf eine Reise. Per aspera ad astra. Beethovens Erlösung, die muss man sich verdienen. Vom schroffen Anfang kämpft man sich über abschließende, endlose Modulationen dann hin zum Licht, das in strahlendem C-Dur leuchtet. Auch das Publikum bei der Uraufführung musste allerlei Strapazen erdulden. Neben der 5. stand nämlich auch die 6. Symphonie sowie das 4. Klavierkonzert, Teile aus der C-Dur-Messe und die Chorfantasie auf dem Programm. Musiker waren, ob der wenigen Proben, von der Musik völlig überfordert, Beethoven als Dirigent und Solist bereits fast taub und obendrein herrschte im Theater an der Wien sibirische Kälte. Angenehm warm war es am 30. April im Brucknerhaus. Dort hat Markus Poschner erst am Vormittag bei der Generalprobe den Versuch gewagt, dass die Streicher bei der Symphonie stehen. Gesagt und beim Konzert dann auch getan, Markus Poschner und das Bruckner-Orchester entfachten so mit der 5. Symphonie von Ludwig van Beethoven eine solche Energie im Finale, dass das Linzer Publikum selbst während der Symphonie schon applaudiert hat.

Die 5. Symphonie von Ludwig van Beethoven. Stürmischer Applaus beim Konzert mit dem Bruckner Orchester und mit Markus Poschner am Pult. In der heutigen Kulturzeit Klassik war das ein Konzertmitschnitt vom 30. April aus dem Bruckner Haus Linz. Am Ende jetzt noch die Zugabe, die Jakob Meining an jenem Abend gegeben hat. Und mit dieser Musik von Astor Piazzolla darf sich Rudolf Eigmüller verabschieden.

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1: Am Mikrofon begrüßt Sie Cornelia Krebs. Nach dem mutmaßlich islamistischen Terroranschlag am Rande des Christopher Street Days in Berlin ist der Tatverdächtige bei einem Polizeieinsatz getötet worden. Das bestätigte die Senatsinnenverwaltung. Zuvor hatten mehrere Medien darüber berichtet. Eine Frau kam bei der Attacke gestern Abend ums Leben. 29 Menschen wurden verletzt. Die verheerenden Waldbrände in Spanien und Frankreich sind weiter außer Kontrolle. In der Region um Bordeaux haben sich die Flammen in der Nacht auf heute weiter ausgebreitet. Weitere Menschen haben ihre Häuser verlassen müssen. Insgesamt ist allein im Südwesten Frankreichs rund eine Viertelmillion Menschen auf der Flucht vor den Flammen. Alexander Kofler berichtet.
2: Im dichten Rauch kämpfen die Feuerwehrleute Tag und Nacht gegen die teils meterhohen Flammen. Trotzdem gelingt es nicht, die Waldbrände unter Kontrolle zu bringen, so Feuerwehrmann Arnaud de Grange. Es ist so furchtbar. Die Flammen sind zwar noch weit weg, aber laut Prognose wird der Wind im Laufe des Tages stärker und deshalb wird sich der Brand weiter ausbreiten. Vororte von Bordeaux werden bereits evakuiert. In der Messehalle der Stadt sind Feldbetten aufgebaut. Eine riesige Notunterkunft für Menschen und ihre Haustiere. Wir haben nur das Notwendigste mitnehmen können, erzählt dieser Mann. Auch in Spanien wüten die Waldbrände weiter. In der Nähe von Valencia gibt es bereits ein Todesopfer zu beklagen.
1: Die Alte Donau hat unter den zahlreichen Badenden zu leiden. Laut Gerald Löw, dem Leiter der Abteilung für Wiener Gewässer, sind 80% der Verschmutzungen auf Badegäste zurückzuführen, verursacht durch Urin und Sonnencreme. Florian Katzinger berichtet.
3: 1,5 Millionen Badegäste zählt die Stadt.

0: Wien jährlich in den Bädern der Alten Donau und an den freien Badestellen. Die Badegäste sorgen aber auch für Verschmutzungen, wie der Leiter der Wiener Gewässer Gerald Löw sagt, 80% stammen von Menschen.
1: Wie machen das die Wiener und Wienerinnen? Sie kommen hin, breiten ihr Badetuch an, haben vielleicht einen Picknickkorb, ziehen sich aus und dann schmieren sie sich einmal mit Sonnencreme ein. Und dann gehen sie ins Wasser. Dann nach ein paar Stunden denken sie sich, naja, das WC ist ein bisschen weiter weg, auch das kann man so erledigen. Das ist das, wo wir in Zukunft wirklich darauf schauen sollen, dass die Leute bewusster damit umgehen.
0: Ein Naturgewässer ist eben kein WC und Badegäste sollen sich nicht direkt vor dem Schwimmen mit Sonnencreme einschmieren und bei den öffentlichen Duschen abduschen. Denn die Gefahr, dass das Wasser kippt, ist real. 1990 ist das schon einmal so gewesen. Dann hat es Jahre gedauert, bis das Wasser sich erholt hat.
2: Jetzt ist es amtlich. Tadej Pogacar gewinnt die Tour de France 2026. Philipp Wartzak.
3: Insgesamt zum fünften Mal gewinnt er die Tour de France. Der Slowene beendet die Frankreich-Rundfahrt mit 6,5 Minuten Vorsprung auf den zweitplatzierten Belgier Evenepoel. Pogacar hat die 113. Tourausgabe mit diversen Solosiegen und Klettershows der Bergetappen dominiert. Bester Österreicher wird Felix Großschartner als 32.
2: Das waren die Nachrichten mit Cornelia Krebs. Zum Wetter.
4: Vor allem in Kärnten, der Steiermark und im südlichen Niederösterreich gehen noch einige Regenschauer sowie einzelne Gewitter nieder. Sie werden aber allmählich weniger und klingen in der Nacht weitgehend ab. Dann ziehen aber an der Alpen-Nordseite einzelne Schauer heran. Die Tiefstwerte liegen zwischen 8 Grad in einzelnen Tälern und 22 Grad im windigen Osten. Morgen an der Alpen-Nordseite immer wieder Wolken und ein paar Regenschauer, dazwischen etwas Sonne. Im Osten und Süden länger sonnig und nur einzelne Schauer. Sehr windig und zwischen 21 Grad im Ausseerland und 31 in Kärnten. So viel zum Wetter mit Jörg Stibor.
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Evergreens sind Musikstücke, die Generationen begeistern, zeitlos beliebt sind und nie alt werden. Ein paar Takte genügen und schon ist die Erinnerung an die herrliche Musik wieder da. Herzlich willkommen zu einer musikalischen Reise voller Evergreens. Die Militärmusik Oberösterreich hat uns zu Beginn mit dem St. Louis Blues Marsch schon einen Ohrwurm geschenkt, den Glenn Miller in der ganzen Welt bekannt gemacht hat. Nun folgt einer der bekanntesten Evergreens von Stevie Wonder, Sir Duke. Gewidmet Duke Ellington und anderen Jazzgrößen verbindet Stevie Wonder darin Soul, Funk, Pop und Jazz. Wir hören das Tokyo Kose Wind Orchester unter der Leitung von Naohiro Iwai, welcher diesen Hit für Blasorchester auch arrangiert hat. Und darauf erklingt ein Medley mit dem Titel Evergreens for Everyone mit der North Texas University Symphonic Band und Dennis Fischer am Dirigentenpult. Wir dürfen uns dabei auf Klassiker wie Only You und Strangers in the Night freuen.

Nun lädt uns die Brickhouse & Restric Band zu einem mitreißenden Tanz im karibischen Musikstil ein. El Cumbanchero von Rafael Hernandez ist als temperamentvolle Guaracha in vielen Besetzungen beliebt. Heute hören wir ein Arrangement für Solo-Kornett, meisterhaft gespielt von Alan Morrison. Danach folgt das musikalische Wahrzeichen der spanischen Mittelmeerstadt Valencia. Mit seiner eingängigen Melodie, seinem südlichen Flair und seinem mitreißenden Rhythmus ist der Paso Doble Valencia zu einem weltweiten Erfolg geworden. Es spielt die Banda Sinfónica La Artística Buñol unter der Leitung von Henry Adams.

Close your eyes. Schließe deine Augen, denn so lässt es sich wunderbar sein. Nimm die Dinge wahr, die nur dein Herz erkennen kann. Das ist der Text zu Wave, einem berühmten Bossa Nova von Antonio Carlos Jobim. Die Sängerin Hattie St. John besingt darin die Kraft der Liebe und die Schönheit des Lebens, begleitet vom Polizeiorchester Berlin unter der Leitung von Peter Feigl. Dann dürfen wir uns auf einen Evergreen von Count Basie freuen. Vor Lebensfreude sprühend, gespielt vom Tokyo Kose Windorchester und Naohiro Iwai am Dirigentenpult. Dieses wunderbare Orchester setzt dann auch noch gleich fort mit einem Lied, das schon 250 Jahre alt ist und eigentlich aus dem kirchlichen Kontext kommt. Die Beliebtheit dieses Liedes geht heute weit darüber hinaus. Amazing Grace berührt Menschen auf der ganzen Welt und gilt bis heute als zeitlose Hymne der Hoffnung.

Das Hollywood-Musical Dames von Harry Verdon kennen wahrscheinlich wenige von uns. Aber die Liebeserklärung daraus, I only have eyes for you, ich habe nur Augen für dich, ist zu einem Evergreen geworden. Wir hören ihn heute in einer Fassung für Bass, Posaune und Brassband. Adrian Hirst ist der Solist. Nicholas Childs dirigiert die Black Dyke Band. George Gershwin und sein I Got Rhythm folgt in einem wunderbaren Arrangement von Naohiro Iwai, der selbst am Pult des Tokyo Kōsei Wind Orchesters steht.

Eigentlich ist es noch etwas zu früh für ein Lied, das den Herbst besingt. Aber der Welthit Autumn Leaves von Nat King Cole ist ein immer passendes und rührendes Dokument einer vergangenen Liebe. Alfred Reed hat dieses bewegende Lied für Blasorchester instrumentiert und er dirigiert bei der folgenden Aufnahme auch selbst. Wir hören eines der besten Blasorchester der Welt, das Tokyo Kōsei Wind Orchester. Dann folgt Musik von Bert Kämpfert, der viele berühmt gewordene und nach wie vor beliebte Hits hinterlassen hat. Zum Beispiel Wunderland bei Nacht, A Swinging Safari, Strangers in the Night und eben auch Spanish Eyes. Wir erleben diese ins Ohr gehende Melodie heute von der Brickhouse and Rustic Band unter der Leitung von Gavin Lindsay.

Bevor wir heute mit einem energievollen Marsch von Carl King schließen, möchte ich mich bei euch für euer Interesse und fürs Zuhören bedanken. Herzlicher Dank gebührt auch unserem Tonmeister Alois Hummer, meinem unverzichtbaren Kollegen am Mischpult. Gerne lade ich euch zu Klingendes Oberösterreich am kommenden Sonntag ein. Ich darf euch dabei mit einem bunten Melodienstrauß aus der Welt des Films begleiten. Ich gebe euch nun noch den Marsch Robinson's Grand Entry als Ohrwurm für den weiteren Abend mit und wünsche euch eine schöne Woche. Euer Karl Geroldinger.

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1: Mikrofon begrüßt Sie Cornelia Krebs. Der mutmaßliche Attentäter von Berlin ist tot. Der 21-Jährige, der beim Christopher Street Day gestern in die Menschenmenge gerast sein soll, ist bei einem Polizeieinsatz erschossen worden. Andreas Pfeiffer in Berlin, das ist seit kurzem offiziell bestätigt.
2: Ja, mittlerweile hat auch der Berliner Senat bestätigt, dass der Angreifer Abdul B. nicht mehr lebt. Eine Einsatzgruppe der Polizei hat ihn in einer Gartenlaube im äußersten Westen der Stadt in Spandau ausfindig gemacht. Es kam zu einem Schusswechsel, der mit dem Tod des mutmaßlichen islamistischen Attentäters endete. Unklar ist noch, ob es sich bei einer Festnahme im Zuge der Ermittlungen um einen Komplizen handelt. Seine Aussagen wären dringend vonnöten, um Tathergang und Tatmotiv restlos zu klären.
1: Danke, Andreas Pfeiffer. Das erste Mal seit mehr als 2 Wochen dürfte es in der Nacht keine gegenseitigen Angriffe zwischen dem Iran und den USA gegeben haben. Doch der Krieg zieht immer weitere Kreise, denn zuletzt soll die Ukraine einen iranischen Frachter angegriffen haben, Theresa Kulowitz berichtet.
3: Als wäre der Krieg im Nahen Osten nicht schon komplex genug, kommt nun ein weiterer Akteur hinzu, die Ukraine. Das iranische Außenministerium spricht von einem Angriff auf einen Frachter im Kaspischen Meer. Eine Person sei dabei gestorben. Die Ukraine bestätigt Angriffe. Bei den getroffenen Schiffen handelt es sich laut der Ukraine um ein Kriegsschiff sowie einen Frachter, der zum Transport für Militärgüter zwischen Russland und dem Iran genutzt wurde. Der ukrainische Präsident Zelensky spricht außerdem davon, dass der Iran von Russland mit Satellitenbildern unterstützt wird, die dem Iran in weiterer Folge Angriffe in der Region ermöglichen. Russland und der Iran sind Verbündete. Der Iran betont zwar, dass man sich bis dato nicht in den Krieg zwischen Russland und der Ukraine eingemischt hat. Militärexperten sprechen allerdings eine andere Sprache. Russland sei massiv mit Drohnen aus dem Iran unterstützt worden in den letzten Jahren, heißt es da.
1: Plötzliche Unwetter und Wetterumschwünge haben am Elbrus am Wochenende mindestens 6 Menschenleben gefordert. Der mit 5.642 Metern höchste Gipfel Russlands wurde nach Angaben des regionalen Zivilschutzes zur tödlichen Falle für 5 Bergsteiger und Bergsteigerinnen aus Bosnien-Herzegowina sowie einen russischen Kameraden. Alle 6 seien beim Abstieg ums Leben gekommen, hieß es. In der ersten Runde des ÖFB-Cup setzt sich Bundesligist Austria Wien gegen den Wiener Sportclub durch. Hartberg musste gegen Imst kurz zittern. Philipp Barzak.
4: Austria Wien zieht gegen den Wiener Sportclub mit 5:0 in die nächste Runde ein. Bereits nach 62 Sekunden

0: Stunden geht die Austria in Führung. 20 Minuten später muss Alexander Dragovic nach einer Platzwunde ausgewechselt werden. Man of the Match wird Johannes Eggenstein, der gleich dreimal trifft. In Tirol gewinnt Hartberg gegen Imst mit 3:1. Die Steirer führen früh mit 2 Toren, ehe Imst noch vor der Pause verkürzt. In der 55. Minute vergeben die Tiroler einen Elfmeter zum möglichen Ausgleich. Das 3:1 in der 92. Minute dann nur noch Formsache.
1: Das waren die Nachrichten mit Cornelia Krebs. Zum Wetter.
2: Vor allem in Unterkärnten der Steiermark und im südlichen Niederösterreich gehen immer noch ein paar Regenschauer sowie einzelne Gewitter nieder. Sie werden aber bereits weniger und gingen in der Nacht ab. Dann ziehen aber an die Alpen-Nordseite einzelne Schauer heran. Die Temperaturen sinken auf 22 bis 8 Grad. Morgen dann an der Alpen-Nordseite immer wieder Wolken und ein paar Regenschauer, dazwischen etwas Sonne. Im Osten und Süden länger sonnig und nur einzelne Schauer. Häufig lebhafter bis starker Westwind und zwischen 21 Grad etwa im Außerfern und 31 Grad in Kärnten. So viel zum Wetter mit Jörg Stibor.
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1: Mikrofon begrüßt Sie Cornelia Krebs. Der mutmaßliche Attentäter von Berlin ist tot. Der 21-Jährige, der beim Christopher Street Day gestern in die Menschenmenge gerast sein soll, ist bei einem Polizeieinsatz erschossen worden. Andreas Pfeiffer aus Berlin.
2: Ein Sondereinsatzkommando der Berliner Polizei hat den gesuchten mutmaßlichen Täter kurz nach 18 Uhr in einer Kleingartensiedlung im Westen der Stadt ausfindig gemacht. Es kam zu einem Schusswechsel, den der Polizeisprecher Florian Naht so erklärt.
3: Der Tatverdächtige ist hier mit einer Stichwaffe bewaffnet auf die Kräfte zugelaufen. Deshalb kam es hier zum polizeilichen Schusswaffengebrauch. Im Zuge dieses Schusswaffengebrauchs hatte sich der Tatverdächtige so schwere Verletzungen zugezogen, dass er hier zwar von Notärzten noch reanimiert werden konnte, aber am Ort verstorben ist.
2: Ob ein im Zuge der Ermittlungen festgenommener Mann eine Mitverantwortung trägt, ist noch nicht geklärt. Wegen des islamistischen Tathintergrunds wird der Fall nun vom Generalbundesanwalt übernommen.
1: Der deutsche CDU-Verkehrsminister Patrick Schnieder ist heute einem Rauswurf durch den deutschen Kanzler Friedrich Merz zuvorgekommen und hat selbst um seine Entlassung gebeten. Nachfolger Schnieders soll der CDU-Politiker Steffen Bilger werden. Die USA haben inmitten des Irankriegs die Verlegung von weiterem Militär in den Nahen Osten bestätigt. Der US-Botschafter bei der UNO, Mike Waltz, sagte gegenüber dem US-Sender CBS News, zusätzliche Kapazitäten würden in die Region verlegt. Genauere Angaben machte er nicht. Die Lage im Westjordanland bleibt nach der tödlichen Gewalt in den vergangenen Tagen angespannt. Die palästinensische Nachrichtenagentur Wafa meldete heute mehrere verletzte palästinensische Arbeiter nach einem Angriff radikaler israelischer Siedler in der Nähe der Stadt Ramallah in der Nacht. Laut palästinensischen Medien setzten die Siedler zudem zwei Moscheen, ein Haus sowie Fahrzeuge in Brand. Vor einem Jahr gab es am Perschmannhof in Kärnten, eine Gedenkstätte der Kärntner Slowenen, einen äußerst umstrittenen Polizeieinsatz. Nach einer umfassenden Analyse des Einsatzes wurden Führungskräften Verfehlungen vorgeworfen. Nun gibt es auch einen neuen Erlass, der festlegt, wie die Polizei bei derartigen Einsätzen vorzugehen hat. Maria Kern berichtet.
4: Der Polizeieinsatz am Perschmannhof wurde von einer Expertenkommission untersucht. Diese hat 13 Empfehlungen ausgesprochen. 9 davon wurden laut Innenministerium bereits umgesetzt. Nun gibt es auch einen neuen Erlass, also eine Handlungsanleitung für Einsätze an sensiblen Orten, so Ministeriumssprecher Harald Noschiel.
5: Da steht zum Beispiel drinnen, dass es unbedingt notwendig ist, bereits vorher Kontakt mit den Veranstaltern aufzunehmen, dass man beim Einschreiten deeskalierend wirkt und dass man zum Beispiel alles genau dokumentieren muss, um auch nachvollziehen zu können, was alles passiert ist.
4: Der Einsatz am Perschmannhof hatte viel Kritik ausgelöst, weil die Polizei wegen des Verdachts von Verwaltungsübertretungen in einem antifaschistischen Camp unter anderem mit Hubschrauber und Diensthunden eingeschritten war.
1: Wir kommen zum Wichtigsten vom Sport. In der Formel 1 holt Lando Norris beim Großen Preis von Ungarn den ersten McLaren-Saisonsieg. Reporter Philipp Watzak.
6: Wie auch letztes Jahr gewinnt Lando Norris in Budapest. Max Verstappen wird Zweiter.

0: Muster Kimi Antonelli macht das Podium komplett. Hamilton rutscht wegen einer 5-Sekunden-Strafe hinter Leclerc auf Rang 5. Oscar Piastri scheidet kurz vor dem Ende mit Getriebeschaden aus. Die Formel 1 geht jetzt in die Sommerpause und ist am 23. August zurück beim Großen Preis der Niederlande. Zwei Bundesligisten haben heute in der ersten Runde des ÖFB-Cups überzeugt. Austria Wien kommt souverän weiter. Gegen den Wiener Sportclub setzt man sich mit 5:0 durch. Hartberg gewinnt gegen Imst mit 3:1. Rapid will gegen den SV Wienerberg nachziehen. Derzeit steht es 3:0. Etwa 10 Minuten werden noch gespielt. Tennisass Lili Tager hat zum ersten Mal in ihrer Karriere ein WTA-Turnier gewonnen. Die 18-jährige Osttirolerin gewinnt gegen Darius Nigo nach einer Aufholjagd im ersten Satz mit 7:6 und 6:2. Sie erhält ein Preisgeld in Höhe von knapp 33.000 Euro. Es ist ihr größter Erfolg in ihrer noch so jungen Karriere. Und jetzt ist es amtlich. Tadej Pogacar gewinnt bereits zum 5. Mal die Tour de France. Er kommt mit 6,5 Minuten Vorsprung ins Ziel.
1: Das waren die Nachrichten mit Cornelia Krebs. Zum Wetter.
2: Größtenteils verläuft die Nacht trocken. Auch die Regenschauer in der Steiermark und im südlichen Niederösterreich klingen langsam ab. Einzelne Schauer sind heute Nacht aber wieder an der Alpen-Nordseite dabei. Morgen Montag ziehen dann von Vorarlberg bis ins Mostviertel immer wieder Wolken und ein paar Regenschauer durch. Dazwischen zeigt sich die Sonne. Im Osten und Süden wird es länger sonnig und es bilden sich nur einzelne Schauer. Häufig lebhafter bis starker Westwind und Höchstwerte zwischen 21 Grad etwa im Außerfern oder im Ausseerland und 31 Grad in Kärnten. So viel zum Wetter mit Jörg Stibor.
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1: Am Mikrofon begrüßt Sie Cornelia Krebs. Die heimische Bundesregierung will morgen das angekündigte Social-Media-Verbot für unter 14-Jährige beschließen. Weil auch die Wehrdienstreform präsentiert werden soll, findet die Regierungssitzung in der Schwarzenberg-Kaserne in Salzburg statt. Bis dato gibt es bei dem Thema aber noch keine Einigung. Aktueller Streitpunkt ist die Dauer des Zivildienstes. Maria Kern.
2: Derzeit werde noch verhandelt, heißt es bei den Regierungsparteien. Konkret spießt es sich beim Zivildienst. ÖVP und SPÖ dürften sich auf 9 Monate Zivildienst plus 2 Monate an Schulungen oder Übungen verständigt haben. Doch die Neos stehen da nach wie vor auf der Bremse. Beim Grundwehrdienst dürften die 3 Parteien dagegen einen Kompromiss gefunden haben. Zu 6 Monaten Grundwehrdienst sollen 3 Monate an Milizübungen dazukommen. Niederösterreichs Militärkommandant Georg Hertinger sagt zu diesem Modell:
3: Wenn es kommt, dann gehört es rasch umgesetzt, sodass wir ab dem nächsten Jahr irgendwann damit beginnen können, das auch in unsere Ausbildung hineinzubringen.
2: Das Bundesheer hätte wie die ÖVP 8 Monate Grundwehrdienst und 2 Monate an Übungen bevorzugt. Doch SPÖ und Neos waren gegen dieses Modell.
1: In Spanien und Frankreich wüten weiterhin verheerende Waldbrände. Im Gebiet um Bordeaux in Südwestfrankreich sind 220.000 Menschen in Sicherheit gebracht worden. Die Flammen rücken der Stadt immer näher. Bei den Bränden nahe Madrid hat sich für die Löscharbeiten das Wetter etwas gebessert. Trotzdem breiten sich die Brände aus. Von dort meldet sich Josef Manola.
4: Der Kontrast zwischen dem Leben in der Hauptstadt und dem nur 40 Kilometer entfernten Brandgebiet könnte nicht größer sein. In Madrid scheint die Sonne bei 24 Grad. Über der Brandzone ziehen dichte Rauchwolken. Der beißende Geruch von Asche liegt in der Luft. Der Temperatursturz in der vergangenen Nacht hat den Feuerwehren geholfen. Die Zahl der Menschen, die ihre Häuser verlassen mussten, steigt von Stunde zu Stunde. Das heißt, das Brandgebiet weitet sich aus. Ein Vergleich macht es deutlich. Die 3 Brandherde westlich von Madrid haben innerhalb einer Woche eine größere Fläche zerstört, als im ganzen Vorjahr in dieser Region verbrannt ist. Die Behörden sprechen noch von einem Feuer, das außer Kontrolle ist. Für die kommenden Tage werden wieder Spitzentemperaturen erwartet. Die angespannte Lage wird sich weiter verschärfen.
1: In einem begrenzten Bereich im Gazastreifen sollen Vertreter der palästinensischen Übergangsverwaltung und ein Teil der internationalen Stabilisierungstruppe demnächst ihre Arbeit aufnehmen können. Eine entsprechende Genehmigung habe das israelische Sicherheitskabinett erteilt, berichten israelische Medien. Die Übergangsverwaltung besteht aus zivilen Fachleuten ohne Verbindung zur Terrororganisation Hamas. Das waren die Nachrichten mit Cornelia Krebs. Und jetzt zum Wetter.
5: Der Montag bringt von Vorarlberg bis ins Mostviertel immer wieder Wolken und ein paar Regenschauer. Dazwischen zeigt sich auch die Sonne. Im Osten und Süden wird es länger sonnig und es bilden sich nur einzelne Schauer. Häufig weht lebhafter bis starker Westwind und die Temperaturen erreichen 21 bis 27, im Osten und Süden 27 bis 31 Grad. Am Dienstag viel Sonne, ein paar Wolken in der Osthälfte Österreichs. Deutlich weniger Wind und 25 bis 32 Grad. So viel zum Wetter mit Jörg Stibor.
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0: Mikrofon begrüßt sie Cornelia Krebs. Nach dem mutmaßlich islamistischen Terroranschlag am Rande des Christopher Street Days in Berlin ist der Tatverdächtige bei einem Polizeieinsatz getötet worden. Das teilte die Berliner Polizei mit. Bei einem Einsatz in einer Kleingartenanlage in Berlin-Spandau sei der mutmaßliche Täter mit einer Stichwaffe auf die Einsatzkräfte zugelaufen. Daraufhin habe das Berliner SEK auf ihn geschossen. Die USA und der Iran haben ihre gegenseitigen Angriffe ausgesetzt und bemühen sich um Verhandlungen. US-Präsident Donald Trump will seinem UNO-Botschafter zufolge der Diplomatie eine Chance geben. Der Iran werde seine Angriffe aussetzen, solange die USA die ihren unterbrechen, sagte zudem ein iranischer Insider der Nachrichtenagentur Reuters. Syrien arbeitet nach Darstellung von Übergangspräsident Ahmed al-Sharaa aktiv daran, unter Beteiligung mehrerer anderer Länder eine Sicherheitsvereinbarung mit Israel zu erzielen. Angaben des Senders Al Jazeera zufolge äußerte al-Sharaa die Hoffnung, dass ein solches Abkommen den Weg zu einem umfassenden Frieden ebnen könnte. Die beiden Länder haben sich zu Beginn des Jahres darauf geeinigt, einen Kommunikationskanal unter US-Aufsicht einzurichten. Ob Schlüsseldienst, Installateur oder Dachdecker, betrügerische Handwerker verursachen jedes Jahr Schäden in Millionenhöhe. Jeder sechste Mensch in Österreich gibt an, bereits Opfer eines Betrugs geworden zu sein, so die aktuelle Studie des Kuratoriums für Verkehrssicherheit. Ein Bericht von Vanessa Gruber und Sarah Heidenreich.
1: Der Schlüssel steckt innen, die Tür fällt ins Schloss. In solchen Situationen muss es schnell gehen. Genau diesen Zeitdruck nutzen unseriöse Handwerker für Betrugsmaschen aus. Jede sechste Person in Österreich ist laut einer Umfrage des Kuratoriums für Verkehrssicherheit bereits Opfer eines Handwerkerbetrugs geworden. Besonders häufig seien dubiose Notdienste, mangelhafte Arbeiten und Haustürbetrug. Gerade letztere seien besonders dreist. Armin Kaltenegger vom Kuratorium für Verkehrssicherheit nennt ein Beispiel.
2: Es läutet an meiner Tür, die Hausverwaltung schickt mich, es gibt ein Problem mit dem Wasser, wir müssen da was machen. Dann wird irgendetwas gemacht, notwendig ist es nicht, und horrende Leistungen dann abgerechnet.
1: Vergangenes Jahr sind bis zu 200 Fälle von Haustürbetrug angezeigt worden, so das Bundeskriminalamt. Der Schaden liege bei etwa 1 Million Euro. Die Dunkelziffer dürfte allerdings deutlich höher sein.
0: Dass die Schifffahrt auf der Donau nur noch eingeschränkt möglich ist, darüber haben wir erst vor wenigen Tagen berichtet. Mittlerweile sind die Pegel weiter gesunken. Am frühen Nachmittag hat der Pegel Kienstock am Freitag mit 110 Zentimetern sogar seinen historischen Tiefstand erreicht. Und das hat besorgniserregende Auswirkungen auf die Fischbestände. Mehr von Petra Ottitsch.
3: So tief ist der Donaupegel bei Kienstock noch nie gefallen. Für die Fische in der Donau ist das extreme Niederwasser eine große Bedrohung. In Ufernähe haben sich bis zu 30 Grad warme Tümpel gebildet. Hier haben die kleinen Brutfische keine Überlebenschance. Der Wachauer Fischereiaufseher Hermann Miedler sagt:
4: Ich befürchte, weil für die ganze nächste Woche wird Temperatur wieder bis zu 40 Grad angesagt, dass der Wasserstand noch tiefer runtergeht, die Temperatur des Wassers noch steigt und für die Fische immer dramatischer wird das Ganze. Und man kann nicht wirklich was tun dagegen.
3: Die ohnehin schon angespannte Lage dürfte sich also in den nächsten Tagen verschärfen.
0: Zum Wetter.
5: Der Montag bringt von Vorarlberg bis ins Mostviertel immer wieder Wolken und ein paar Regenschauer. Dazwischen zeigt sich auch die Sonne. Im Osten und Süden wird es länger sonnig und es bilden sich nur einzelne Schauer. Häufig weht lebhafter bis starker Westwind und die Temperaturen erreichen 21 bis 27, im Osten und Süden 27 bis 31 Grad. Am Dienstag viel Sonne, ein paar Wolken in der Osthälfte Österreichs. Deutlich weniger Wind und 25 bis 32 Grad.
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1: Im Studio Sebastian Rosenauer, es ist 1 Uhr. In Österreich gelten ab August strengere Regeln für künstliche Intelligenz. Wenn man etwa mit der KI Bilder generiert, die aussehen wie echte Menschen, muss das künftig gekennzeichnet werden. Eva Backenreuther berichtet.
2: Eine neue Vorgabe des Europäischen AI-Acts krempelt den Umgang mit KI um.

0: 2. August kennzeichnen.
1: Die zuständige Aufsichtsbehörde, die Verstöße auch ahnden könnte, gibt es in Österreich aber noch nicht. Die ist erst in Arbeit. Die Kennzeichnungspflicht gilt aber natürlich trotzdem.
2: Hunderte Anzeigen bei einem Tuning-Treffen in Oberösterreich. Die Polizei im Bezirk Rohrbach hat mehr als 100 Tuning-Fans beim Zu-Schnellfahren erwischt. Noch einmal mehr als 100 Anzeigen hat es wegen technischer Mängel an den Autos gegeben. Ein Lenker hatte außerdem einen manipulierten Auspuff, der um gut 40 Dezibel lauter war als erlaubt. Nach 8 Monaten in der Raumstation ISS sind 3 Astronauten auf die Erde zurückgekehrt. Die 2 Russen und ein Amerikaner sind mit ihrer Raumkapsel erfolgreich in der kasachischen Steppe gelandet. Trotz des Kriegs in der Ukraine arbeiten Russland und die USA auf der Raumstation weiter zusammen. Der Formel 1 Grand Prix in Budapest endet mit einem Sieg für McLaren. Weltmeister Lando Norris hat sich durchgesetzt, Gerhard Prasker.
3: Der Brite wiederholt den Vorjahressieg, gewinnt von der Pole Position aus und feiert seinen 12. Grand Prix-Sieg, den 1. Sieg als Weltmeister.
4: Beautiful. Car was unbelievable today. Well done, guys. Incredible. Thank you very much. I love you all.
3: Max Verstappen rettet Rang 2 ins Ziel vor Kimi Antonelli, der immerhin als Dritter noch mitdarf zur Siegerehrung. Dahinter dann die Ferraris, 4. Charles Leclerc, 5. Lewis Hamilton, der wegen einer 5-Sekunden-Strafe hinter seinen Teamkollegen zurückfällt. Und George Russell verpatzt den Start, kämpft sich vom letzten Platz noch auf Rang 7 vor. In der Weltmeisterschaft nimmt Kimi Antonelli 50 Punkte Vorsprung auf Hamilton mit in die 4-wöchige Sommerpause und kann damit den Urlaub, glaube ich, genießen.
2: Und damit zum Wetter mit Nathalie Auer.
5: Zeitweise Sonnenschein erwartet uns heute. Die meisten Sonnenstunden gibt's von Osttirol bis ins Burgenland. Wolken sind aber auch ein paar dabei und die bringen bis Mittag von Vorarlberg über Salzburg bis ins westliche Niederösterreich ein paar Schauer. Am Nachmittag kann es dann auch weiter im Osten und Süden stellenweise nass werden. Allerdings spürt ihr heute auch den Wind. Er bläst oft mit Spitzen von 40 bis etwa 60 Kilometer pro Stunde. Dazu gibt es heute Höchstwerte von meist 22 bis 30 Grad. Im Laufe der Woche erwarten uns dann vielerorts um und über 35 Grad.
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1: Am Mikrofon Sebastian Rosenauer. Es ist 2 Uhr. Der mutmaßliche Attentäter von Berlin ist tot. Er ist bei einer Auseinandersetzung mit der Polizei von einem Beamten erschossen worden, berichtet aus Berlin Andreas Pfeiffer.
2: Ein Sondereinsatzkommando der Berliner Polizei hat den gesuchten mutmaßlichen Täter kurz nach 18 Uhr in einer Kleingartensiedlung im Westen der Stadt ausfindig gemacht. Es kam zu einem Schusswechsel, den der Polizeisprecher Florian Naht so erklärt.
3: Der Tatverdächtige ist hier mit einer Stichwaffe bewaffnet auf die Kräfte zugelaufen. Deshalb kam es hier zum polizeilichen Schusswaffengebrauch. Im Zuge dieses Schusswaffengebrauchs hatte sich der Tatverdächtige so schwere Verletzungen zugezogen, dass er hier zwar von Notärzten noch reanimiert,